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お疲れ様でした。

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1: Ja, hallo und herzlich willkommen zum Seminar Eine Welt, ein Plan oder eine Welt, kein Plan, je nachdem. Sie werden dann zum Schluss entscheiden. Darf ich gleich am Anfang fragen, ob das Du für alle heute Nachmittag in Bad Tönnies ist?
2: Jedes Jahr gibt es in Österreich die sogenannte Global Education Week. Der Verein Südwind veranstaltet darum verstärkt Seminare und Vorträge rund um die Themen Nachhaltigkeit, fairer Handel und globale Gerechtigkeit, Global Citizenship, wie es auf Englisch heißt. Es geht also insgesamt um ein Bewusstsein dafür, wie unser Verhalten, unsere Handlungen und unser Konsum mit der Welt zusammenhängen.
1: Ich möchte kurz mich vorstellen. Mein Name ist Olivia Tischler. Ich bin Wirtschaftspädagogin und habe an einer Wiener Hack auch ein paar Jahre unterrichtet, Wirtschaftsfächer, und bin dabei ausgestiegen und bin zu einer Lieblings-NGO gewechselt, bei der ich immer noch bin. Seit 10 Jahren arbeite ich für Südwind im Bildungsbereich und darf auch die Regionalstelle in Wien leiten.
2: Wir befinden uns in einem Seminar für LehrerInnen-Fortbildung. Hier werden also gerade Lehrer und Lehrerinnen mit den Themen und Materialien vertraut gemacht, die dann auch im Unterricht mit ihren Schülern und Schülerinnen wichtig sind. Die Erwachsenen dürfen hier zunächst also ganz ähnliche Übungen machen wie später in den Schulen die Kinder. Und das ist gar nicht so einfach. Wir haben Ausschnitte aus der Weltkarte vor uns liegen. Verschiedene Länder in ihren echten Größenverhältnissen aus Papier und ausgeschnitten und sollen sie der Größe nach ordnen. Das kann doch nicht so schwer sein. Die Verwirrung ist groß. Irgendetwas stimmt da nicht. So hat man die Länder möglicherweise nicht abgespeichert. Vermutungen tauchen auf. Vielleicht ist das hier gerade absichtlich ein Fake? Aber nein, die Karte stimmt. Sie zeigt uns nur nicht die gewohnte Ansicht. Denn die Weltkarte, wie wir sie hier in Europa seit unseren eigenen Schultagen kennen, war und ist ja nur eine Möglichkeit, die Oberfläche der Erdkugel auf eine flache Karte zu projizieren. Man nennt diese Karte die Mercator-Karte. Ihre Projektion war und ist winkelgetreu, denn sie diente zur Zeit ihrer Entstehung vor allem der Navigation bei der Seefahrt. Das nicht unwesentliche Problem: dabei verschieben sich die Größenverhältnisse. Und unsere Gruppe staunt, als sie hier im Seminar mit einer Karte, die die wahren Größenverhältnisse der Länder und Kontinente zeigt, konfrontiert wird.
1: Das ist die wahre Größe. Schaut euch an, wie winzig Europa ist. Und was es bedeutet in einer globalisierten Welt, wo in Europa, wie viel Prozent der Weltbevölkerung lebt in Europa? Circa?
3: Unter 10%.
1: 15? Ja, genau, gut dabei. 15%. Und wo liegt denn jetzt eigentlich die Power, hätten wir nicht die Weltmacht so verteilt, wie sie ist? Wer sind denn die ressourcenreichen Länder?
4: Afrika.
1: Der afrikanische Kontinent, der ist riesig. Riesengroß, unglaublich viele Ressourcen. Müsste eigentlich in einer Welt, wo wir diese Ressourcen ja brauchen, für unsere Elektronik, für unsere Handys, für unsere Textilien, für unser Kaffee, unsere Schokolade, müsste doch eigentlich ein reicher Kontinent sein.
2: Warum sind diese verschiedenen Karten, also auch diese Petersche Karte, ursprünglich eine Übertragung aus den 1960er Jahren, nicht in all unseren Schulbüchern auffindbar? Fragt eine Lehrerin Und natürlich, das ist eine gute Frage, denn so etwas ließe sich ja eigentlich leicht ändern. Man bekommt die Petersche Karte, so erfahren wir, zum Beispiel bei Welthaus Graz. Sie kostet 10 Euro und kann unsere Vorstellung von der Welt in wenigen Minuten zurechtrütteln. Man kann damit nämlich eine ganz neue, realistische Weltsicht entwickeln.
4: Das ist eine Übung eben aus unserem Workshop, der heißt auch Weltsicht entwickeln. Und die Reaktion ist immer ein Aha-Erlebnis, immer, in jeder Gruppe. Auch, wir machen ja auch dezidiert für Geografinnen und Geografen Fortbildungen, selbst da ist sozusagen ein totales Wow, aha, so habe ich es noch nie gesehen, das habe ich nicht hinterfragt. Und das ist ja unsere wunderbare Überleitung dann zum globalen Lernen, weil dieses implizite Lernen, am meisten lernen wir implizit. Und globales Lernen holt dann diese impliziten, unterbewussten Dinge, die wir aufnehmen, so eben im Vorbeischauen, wortwörtlich, holt es an die Oberfläche und dann kann ich es bearbeiten. Weil wenn ich mir dessen bewusst bin, dass mein bisheriger Blick, meine bisherige Perspektive aus einer Richtung kam, eingeschränkt ist, dann kann ich es bearbeiten und kann sagen, okay, aber was gibt es denn da jetzt noch für einen Blick auf die Welt? Und ich bin total begeistert immer nur von der Übung, deswegen setze ich sie nach wie vor ein.
2: Olivia Tischler vom Verein Südwind, einen Tag nach dem LehrerInnen-Workshop in ihrem Wiener Büro. Ich darf noch einmal nachfragen. Da war ja noch etwas sehr Beeindruckendes in Bezug auf Flächen und Ländergrößen auffindbar im Internet unter dem Schlagwort The True Size of. Und dann eben zum Beispiel The True Size of Africa.
4: Also The True Size of Africa, wenn man sich das anschaut und andere Länder dort hineinlegt flächenmäßig, dann hat der Platz die ganze United States, also die ganze USA, Indien, China und große Teile aus Europa, also der ganze Osten in Europa kann reingelegt werden und Frankreich und Spanien und Deutschland und Italien und die Schweiz. Also eine unglaubliche Menge an Ländern hat da Platz am afrikanischen Kontinent.
2: Also noch einmal, verschiedene Karten, nämlich verschiedene Arten der Projektion der kugeligen Oberfläche unserer Erde auf eine zweidimensionale Fläche, können in unserer Vorstellung jeweils ein völlig anderes Weltbild entstehen lassen. Wir sind zum Beispiel gewohnt, dass uns die Weltkarte immer Europa ganz im Zentrum anzeigt. Aber auf anderen Kontinenten wird mit ganz anderen Karten gearbeitet und gedacht. Und wer dann vielleicht gerade zum ersten Mal eine Petersche Karte, also die mit den echten Größenverhältnissen der Länder sieht, reagiert möglicherweise nicht nur verwirrt, sondern vielleicht sogar verärgert.
4: Ja, nicht im Kontext der Lehrerinnen-Seminare. Da habe ich immer das Gefühl, dass sie total wissbegierig dann sind, eben ihren eigenen Blick zu öffnen und sich da sozusagen weiter zu bilden auch, ja. Aber wo ich es erlebt habe schon, ist im Kontext der Lehrerinnen, die bei Workshops dabei sind. Also KlassenlehrerInnen.
2: Gemeint sind Lehrer und Lehrerinnen in den Schulen.
4: Die, wenn ich dann diese Karte auf einer Station verwende für die Kinder, total ablehnend reagiert haben.
2: Deshalb, sagt Olivia Tischler, ist das globale Lernen, also das Kennenlernen und Verstehen von oft gut versteckten Unrechtsmechanismen, für uns Erwachsene genauso wichtig wie für die Kinder, also die nächste heranwachsende Generation. Im Lehrerinnen-Workshop lernen wir dann auch etwas über die sogenannten SDGs, also die Sustainable Development Goals, die von der UNO vor 7 Jahren ausgearbeitet wurden und die dann von den Regierungen von insgesamt 193 Ländern als gemeinsame Ziele unterschrieben worden sind.

17 weltweite Ziele, definiert und von den Regierungen unterschrieben, die eigentlich bis 2030 durch ein weltweit nachhaltigeres Wirtschaftssystem erreicht werden sollten.

Now imagine that you were God. 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Keine Armut, kein Hunger. Gesundheitsversorgung für alle und eine hochwertige Bildung für alle Menschen, egal wo und in welcher Familie sie geboren sind. Gleichberechtigung, zum Beispiel auch der Geschlechter. Sauberes Wasser und bezahlbare, saubere Energie. Menschenwürdige und fair bezahlte Arbeit. Insgesamt 17 solche Ziele bilden also gemeinsam die SDGs, die Sustainable Development Goals. Zu deren Erreichung wäre und ist die Zusammenarbeit ganz vieler Menschen aus ganz vielen verschiedenen Fachgebieten und auch wissenschaftlichen Disziplinen notwendig.

0: Es braucht gemeinsame Anstrengungen und genau das veranschaulicht ein Workshop zum Thema globales Lernen.
1: Globales Lernen, Global Citizenship Education, möchte ein Dach sein über ganz viele wissenschaftliche Disziplinen, wie zum Beispiel Friedenserziehung oder interkulturelles Lernen oder Bildung für nachhaltige Entwicklung. Also es möchte nicht daneben stehen, es möchte ein Dach bilden, weil man sagt, das Ziel aller dieser Disziplinen ist ja, in Richtung

0: Einmal Olivia Tischler vom Verein Südwind.
1: Und da, also diese Verbindung lokal-global, das kann man schon im Kindergarten beginnen, mit einfachen Spielen, mit Games. Und wir im Südwind starten, so wenn sie schon lesen und schreiben können, mit 8-Jährigen, wo wir tatsächlich schon die globale Lieferkette von Produkten mit ihnen entwickeln. Kindgerecht und einfach in Stationen, aber es ist letzten Endes die gesamte globale Lieferkette drinnen.
0: Hallo. Hallo, Teclair. Teclair Ngotam ist Bildungsreferentin beim Verein Südwind und hier bei einem Workshop in einer Volksschulklasse zum Thema Kakao.
2: Stell dir vor, sie hat aus Afrika oder so eine echte.
3: Eine andere Technik wäre auch so zu schneiden.
0: Die Machete in der Hand ist natürlich hier nur eine Vorstellung. Aber die Kinder erfahren, wie der Kakao in den Herkunftsländern angebaut wird und wie er geerntet wird. Und zwar ganz oft von Kindern.
4: Ich war aber nicht.
3: Du warst nicht? Versuch da mal.
2: Man könnte eine Maschine entwickeln, wo man die drauf spießt und dann einfach die Manschette dran gibt und dann dreht sich das.
3: Ihr seht, wie schwierig das ist. Die haben das jetzt spielerisch gemacht. Aber ich sag euch noch einmal, die Arbeiterinnen, darunter auch Kinder, haben in der anderen Hand eine Manschette. Und die haben auch schon festgestellt, es kann ganz schnell gehen, dass man sich dabei verletzt. Nicht gut.
0: Okay. Die Schülerinnen und Schüler der 2D in der Volksschule Sonnenallee in der Wiener Seestadt Aspern erfahren also gerade, wo der Rohstoff für ihre und unsere Schokolade herkommt. Und dass dafür ganz viele Kinder unter oft schmerzhaften Bedingungen arbeiten müssen, ist ihnen nicht egal.
2: Die werden auch mit der Manschette geerntet.
3: Genau, aber nur bis dorthin, wo man erreichen kann. Die werden so hoch wie in einer Schulklasse, vielleicht ein bisschen höher. Das heißt, manche Früchte hängen ganz oben. Ja? Da braucht man eine Stange und einen Haken am Ende. Und dann gehen wir einfach so, also alle, jede einzelne muss man abhacken. Kein Frucht fällt von alleine runter. Und wenn es passiert, ist es schon kaputt, ja. Und dann, ich hack dann so ab, es fällt runter, muss dann gesammelt werden. Ganze Fläche voller Früchte und wer macht das? Vor allem die Kinder, ja.
4: Und ich habe eine Frage, aber wenn man das dann so macht, dann fällt das doch auf den Kopf?
3: Ja, Kopf tut sicher weh, weil da bist du die ganze Zeit so, ja, und geht so.
0: Es wird immer klarer. Das Ernten der Kakaobohnen ist eine wirklich anstrengende Arbeit. Leider wird diese Arbeit aber dann beim Verkauf der Kakaobohnen an verschiedene Händler meistens nicht fair bezahlt.
3: Wenn ich jetzt beginne mit meinem Baum, da brauche ich ungefähr 5 Jahre Arbeit, bis ich solche Bohnen habe. Das heißt, die 5 Jahre habe ich nur umsonst mein Feld gepflegt. Und alles, was dazu gehört. Und ich habe 0 Cent, kein Geld davon erhalten. Ja? Das ist schwierig für die Familie, auch für die Kinder, die in solcher Familie leben. Aber sobald die Bäume reif sind, können sie 2-mal im Jahr können sie von dem ernten. Und bei ihnen ernten heißt sie auch verkaufen können. Das heißt, sie verdienen 2-mal im Jahr etwas von der Arbeit. Wie oft werden Leute bezahlt in Österreich zum Beispiel? Ja?
4: Meine Mama bekommt mehr Geld immer 1-mal im Monat.
3: Genau, also die meisten sogar ich auch, 1-mal im Monat. Ja? Da kann ich besser planen und ich weiß auch genau, was ich bekomme. Aber die da, erst einmal bekommen die nur 2-mal im Jahr, wenn die Glück haben, alles gut gelaufen ist. Und sie wissen auch nicht, wie viel die bekommen. Die können nicht planen. Die können nicht wissen, ja, oh, nach 6 Monaten werde ich so viel oder so viel. Das hängt dann sehr stark von der Person ab, die zu ihnen kommt, um die Bohnen abzukaufen. Und diese Person erzeugt keine Schokolade. Die verkauft die Bohnen weiter. Also steht dazwischen der Familie und vielleicht der Fabrik. Wie kann man so ein

0: Händlermännern, Bilderhändler oder Händlerin?
1: Mhm. Zwischenhändler.
0: Du bist so gut, unglaublich. Zwischenhändler.
2: Ein Zwischenhändler baut also weder Kakao an, noch macht er daraus Schokolade. Er kauft die Bohnen ein und verkauft sie selbst teurer weiter. Fast jeder, erfahren die Kinder, der mit irgendetwas handelt, verkauft es teurer weiter, als er es eingekauft hat. Aber wo führt das hin?
0: Verkaufen. Die wissen nicht, wie viele Male. Und die verändern nichts an diesen Bohnen. Ja? Erst wenn die Bohnen in der Fabrik sind, kann man die verarbeiten. Aber dazwischen werden die tausendmal weiter verkauft. Und damit alle diese Händlerinnen immer was drauflegen können an Geld, müssen die natürlich von mir ganz billig bekommen. Ja? Ganz billig. Das ist, findet ihr das fair?
3: Nein.
4: Ja.
0: Ist nicht fair. Vor allem, wenn am Ende dann zum Beispiel eine Schokolade 1 Euro kostet, teilen sich all diese Leute das Geld auf und ich habe da meine Bohnen verkauft. Ich bekomme
4: 1 Euro.
0: Nein, ich sag mal, 1 Euro war das. Ich bekomme vielleicht 3 Cent. Von einem Euro am Ende. 3 Cent. Also wir kaufen da unsere Schokolade, sind happy. Ja. Und dann am Ende, unser Auftrag, wenn wir kaufen, ist ja, dass alle, die daran gearbeitet haben, auch entlohnt werden. Ja. Es gibt viele Schritte, es gibt Transport, es gibt dann in der Fabrik, wir sehen, werden Maschinen, Mitarbeiterinnen, bis auf Mitarbeiterinnen vom Supermarkt. Ja. Aber, dass die Familie, die angebaut hat, 3 Cent davon bekommen,
4: gar
0: nicht überhaupt,
4: fair.
0: Das ist nicht fair.
5: Und 5 Jahre daran gearbeitet
0: genau.
5: haben.
0: Und das denken wir, wenn es so weitergeht, vielleicht wollen die gar keinen Kakao mehr anbauen.
2: Habe ich jetzt richtig gehört? Gar keinen Kakao mehr anbauen und das hieße dann auch keine Schokolade mehr? Also gar keine mehr und auch nicht die eigene Lieblingsschokolade? Apropos Lieblingsschokolade.
0: Welche habt ihr schon gekostet? Welche waren für euch schon mal, wow, das merkt man. Mhm.
5: Chili Schokolade.
0: Scharfe Schokolade. Welche hast du schon?
4: Weiße Schokolade.
0: Weiße, ja. Viele Leute mögen weiße Schokolade.
4: Nussschokolade.
0: Schmeckt dir?
4: Mir schmeckt Orangenschokolade.
0: Orangenschokolade.
4: Bitterschokolade.
0: Oh, mir kommt das was in den Mund. Ja?
6: Eisschokolade.
0: Du?
4: Blaubeerschokolade.
0: Erdbeerschokolade. Sag euch, eine Schokolade, die mich so überrascht hat. Das ist eine salzige Schokolade.
2: Im Workshop lernen die Kinder der 2D dann auch, wie in einer Schokoladenfabrik aus den Kakaobohnen nach und nach die zart schmelzende Masse entsteht, die wir so gerne in den Mund nehmen.
5: Rohkakaobohnen.
2: Und? Sie dürfen sogar selber gemeinsam echte Schokolade kochen.
7: Teamwork-Schokolade.
0: Zum Beispiel. Aber das muss irgendwo stehen.
7: Teamwork-Schokolade.
0: Für unsere einfache Schokolade brauchen wir heute nur 3 Zutaten.
7: Das riecht gut.
5: Runde Schokolade.
0: Das ist Kokosfett.
2: 3 Zutaten werden verwendet. Kakaopulver, Kokosfett und Zucker.
0: Genau. Und jetzt sollt ihr das umrühren, bis es ganz flüssig wird. Das muss ihr umrühren, bis es flüssig wird.
7: Ja, dann geht's da.
0: Okay.
5: Boah, du hast alles in miteinander reingemacht.
7: Krass. Muss man das danach reingeben?
0: Ja, sobald die Butter geschmolzen ist.
7: Das ist eh gleich geschmolzen. Das Kokos, Bio-Kokos.
0: Es dauert ein bisschen, weil das die erste Runde ist.
2: Am Ende des Workshops mit Tekler Ngotam vom Verein Südwind überlegen die Kinder noch, was sie tun könnten, damit es den Familien und auch den Kindern in den Kakaoanbauländern besser geht.
3: Ich hätte die Idee, dass wir mit einem Schiff dorthin schwimmen und auch mithelfen, Kakao anzubauen.
8: Ich hätte die Idee, dass die Leute, die den Kakao anpflanzen, das einfach selber verkaufen, nicht an die Händler, die das weiterverkaufen.
9: Also ohne so viele Zwischenhändler?
8: Ja, weil die verdienen nur so 3-2 Euro.
3: Oder 3-2 Cent.
8: Ja.
3: Fairtrade? Ja, das ist sehr wichtig.
9: Hast du auf sowas schon mal geschaut? Oder?
3: Ja.
9: Ja.
8: Ich nicht.
3: Ich wusste niemals, was es bedeutet, aber jetzt weiß ich es. Es bedeutet, dass die Händler fair bezahlt werden. Und
9: dass
3: das
9: die
3: ist sehr, sehr
9: fair bezahlt werden.
3: Und das ist sehr, sehr wichtig. Ich weiß, wir könnten eine Demonstration veranstalten. Ich würde sagen, dass Kinder dort nicht mehr so hart arbeiten müssen und eigentlich in die Schule gehen sollten.
8: Ja, ich wäre dafür.
10: Mir ist noch was eingefallen. Dass wir besser auf den Verpackungen schauen sollten.
9: Und was würdest du auf der Verpackung dann besser schauen?
10: Woher sie kommt, wie sie gemacht wurde, was drin steckt. Was da drin steckt, von wo das kommt und wie das gekocht wurde.
9: Hast du das früher schon mal gemacht oder ist das wirklich jetzt?
10: Ja, ich mache das die ganze Zeit. Wenn ich alleine einkaufen gehen darf, dann schaue ich immer auf der Verpackung. Obwohl das manchmal mehrere Minuten dauert.
2: Sie hat das, erzählt uns das Mädchen aus der 2D, von ihrer Mama gelernt. Und so viel Zeit, dass man auf der Verpackung nachschauen kann, kann man sich nehmen. Fair Trade. Das, fasst auch Olivia Tischler noch einmal zusammen, ist zusätzlich zum grünen Blatt, also dem Bio-Gütesiegel der EU, ganz sicher der wichtigste Standard, der bezüglich menschenwürdiger Arbeit einzuhalten und auch für uns kontrollierbar wäre.
11: Es ist wichtig zu sagen, dass der Fairtrade-Standard immer noch der ausgeklügelste und umfassendste Standard ist. Also Standard bedeutet Regeln, Regeln, die da kontrolliert werden und eingehalten werden müssen von Bäuerinnen und Bauern. Und es gibt keinen umfassenderen Standard. Und was mir einfach schon wichtig ist, ist, es geht mir darum, aus diesem Charity-Gedanken wegzukommen, dass man jetzt sozusagen wir im globalen Norden können, da sollen wir Charity leisten, ja, für nein, das ist ihre Arbeit. Sie arbeiten hart, sie arbeiten mehr als 40 Stunden, sie haben weniger Schutzbestimmungen und sie sollen und müssen von dem Geld, das sie für ihre Arbeit erhalten, auch leben können. Der existenzsichernde Lohn ist, finde ich, essentiell zu verlangen und zu fordern. Und es kann jetzt sein, dass auf der einen Seite Millionen an Gewinnen ausgeschüttet werden, ja, und Dividende etc. und auf der anderen Seite die hart arbeiten, quasi abgespeist werden und da die Löhne seit ewig nicht mehr angepasst wurden. Und deswegen ist mir der Fairtrade-Standard so wichtig, weil der einfach einen Deckel unten reinsetzt. Ja. Wenn jetzt der Kakaopreis am Weltmarkt fällt und zu niedrig ist, dann sagt Fairtrade, nein, unter einem gewissen Preis geht's bei uns nicht. Und wir füllen das auf.
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1: Noch einmal Musik. Der Song über die SDGs, die Sustainable Development Goals der United Nations, die ja auch von der österreichischen Regierung unterzeichnet wurden und die eigentlich bis 2030 erreicht werden sollten. Wow.

0: 17 Sustainable Development Goals. Globale Verantwortung in einer Welt, die global vernetzt ist und von globalem Handel geprägt. Wie aber können wir alle nach all diesen Lernerfahrungen aus der möglicherweise gewohnten Gleichgültigkeit aussteigen? Wer ist wie weit mitverantwortlich dafür, dass diese nachhaltigen Entwicklungsziele auch erreicht werden? Das frage ich noch einmal Olivia Tischler vom Verein Südwind.
1: Also möchte ich auf jeden Fall zustimmen, dass es wichtig ist, im Kleinen anzufangen für die Selbstermächtigung und dafür, dass man einfach im Kleinen auch wirklich Wirkung zeigen kann. Davon bin ich überzeugt. Ja. Also das ist Teil. Aber man darf natürlich nicht die Verantwortung für einen nachhaltigen Lebensstil auf Einzelpersonen abwälzen. Die wirklich großen Hebel liegen in der Wirtschaft, in einer verantwortungsvollen Wirtschaft. Deswegen fordern wir auch das Lieferkettengesetz, das ja jetzt auch schon in Kraft ist, und in der Politik. Das heißt, ich muss irgendwann aus meiner Konsumhaltung raussteigen bis zu einem gewissen Grad und mich als politisches Wesen verstehen. Das sind für mich zwei Dinge. Und ich kann über den Konsum kann ich was machen, aber ich kann als politisches Wesen was tun. Und klar, da habe ich nicht so viele augenscheinliche Momente, aber ich bin mit meiner Arbeitskraft zum Beispiel ein politisches Wesen. Ich kann entscheiden, was mache ich als Arbeit. Wo arbeite ich und wo nicht. Ich kann mich entscheiden, in welchem Bereich ich vielleicht wirken möchte, weil ich sage, da kann ich mehr verändern. Deswegen bin ich als Wirtschaftsstudentin nicht in die Richtung gegangen, wo ich es wahrscheinlich das Vierfache verdienen würde, sondern habe gesagt, nein, ich möchte mich in NGOs entfalten. Ich kann mich aktivistisch betätigen und ich sage, okay, ich brauche meine Erwerbsarbeit woanders, ich möchte es woanders machen, aber ich kann auch in meiner ehrenamtlichen Freizeit aktiv sein für das gute Leben. Und der Südwind ist ein gutes Beispiel auch dafür, wie das geht. Wir haben in jeder Region, in jedem Bundesland auch aktivistische Strukturen, Ehrenamtliche, die Themen weitertragen, die Themen auf die Straße tragen, die bei Infotische dabei sind. Und politisch sein bin ich immer mit jeder Aussage, mit allem, was ich sozusagen von mir gebe, bin ich politisch. Und das ist auch ganz wichtig zu verstehen, dass ich auch in jedem Gespräch, wo ich mit jemandem ins Gespräch komme, der vielleicht eine andere Haltung, eine andere Meinung oder so hat, auch das ist politische Arbeit, ins Gespräch zu kommen und einen gewissen Standpunkt, keine Ahnung, Gerechtigkeit, Nachhaltigkeit, was auch immer, den Standpunkt vertrete nach außen. 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

0: Zusammenfassung. In einem halbtägigen Workshop für Lehrerinnen und Lehrer hat ein kurzer Blick auf eine Weltkarte, die die echten Größenverhältnisse der Länder zeigt, genügt, um die Weltsicht der Erwachsenen zu verändern und zurechtzurütteln. Und auch ihr bisheriges Bild über Kakaoanbau hat sich dabei noch einmal verändert.
1: Ich glaube, wir wussten alle, dass Kinderarbeit involviert ist bei dem Prozess. Jedoch sind die Bilder schon, es kommt halt die Emotion dann hoch, wenn man die Bilder der arbeitenden Kinder sieht.
2: Ja. Es wird geschätzt, dass ca. 2 Millionen Kinder auf den Kakaoplantagen arbeiten. Vor allem in der Elfenbeinküste gibt es sogar noch Kinderhandel. Die werden verschleppt oder sind Waise, kommen aus Waisenhäusern raus und landen dann eben auf Plantagen.
0: Zweitens, ein Kakao-Workshop in einer Wiener Volksschule hat auch 8-jährigen Schülerinnen und Schülern gezeigt, unter welchen Bedingungen die Kakaobohnen für unsere Schokolade angebaut und gehandelt werden. Solche Workshops veranstaltet der Verein Südwind übrigens auch für ältere Schülerinnen und Schüler, zum Beispiel in Bezug auf Baumwolle, also Mode, oder auch in Bezug auf die Herkunft der Rohstoffe für unsere Handys. Und zwar nicht nur während der Global Education Week, sondern das ganze Jahr über. Unter www.südwind.at finden Sie alle wichtigen Informationen.

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In der heutigen Folge von Mythen und Legenden Afrikas beschäftigen wir uns mit dem Totenbuch der Ägypter. Das Totenbuch ist eigentlich eine lose Ansammlung von magischen Texten, Beschwörungsformeln sowie Hymnen an Re und Osiris. Der deutsche Ägyptologe Karl Richard Lepsius veröffentlichte 1842 eine Übersetzung des Turiner Totenbuch-Papyrus, unterteilte dessen Sprüche in Kapitel und schuf so etwas Ordnung. Trotzdem folgen die Sprüche keinem roten Faden. Als Nachfolger von Pyramiden- und Sargtexten zeigten seit der 18. Dynastie fast 200 Sprüche bzw. Kapitel dem Verstorbenen den Weg durch die Unterwelt. Gefahren konnte er spielend mit Hilfe von magischen Sprüchen überwinden. Und auch vor dem Totengericht des Osiris half das Totenbuch, die richtigen Worte zu sprechen. Es erklärte, wie der Verstorbene im Jenseits essen, trinken und frische Luft atmen konnte. Magische Sprüche halfen, nicht den endgültigen Tod zu sterben und am Tage die Welt der Lebenden zu besuchen, weshalb das Totenbuch bei den alten Ägyptern Buch vom Herausgehen am Tage hieß. Abends konnte die Seele mit Hilfe des Buches dann wieder mit der Sonnenbarke des Re durch die Unterwelt reisen. Zudem konnte sie sich gegen die dort lebenden bösen Dämonen und allerlei schlechten Getier wie Schlangen und Krokodilen zur Wehr setzen. Die Wiederauferstehung des Toten und seine Verwandlung in ein göttliches Ach-Wesen sind ebenfalls ein Thema des Totenbuches.

Das Totenbuch schrieb man auf einen langen Papyrus und legte es dem Toten mit in den Sarkophag oder deponierte es zwischen den Mumienbinden. Einzelne Sprüche schrieb man auf die Wände von Grabkammern und Sarkophagen oder auf die Leichentücher. Grabbeigaben waren ebenfalls eine beliebte Vorlage für einzelne Sprüche des Totenbuches. Wenn der Verstorbene keine Lust auf Arbeiten im Jenseits hatte, musste er einfach den Spruch Nummer 6, Spruch zu veranlassen, dass ein Ushebti Arbeit leistet im Totenreich, rezitieren, der auf jedem seiner Ushebti-Dienerfiguren geschrieben stand. Aus Angst, dass sich sein Herz vor dem Totengericht gegen ihn wenden könnte und er dadurch in der Hölle schmorte, ließ er auf seinen Herzskarabäus das Kapitel 30b schreiben, Spruch vom Herzen, dass sich dem Verstorbenen im Totenreich nicht widersetzen soll. Die Sprüche des Totenbuches waren Helfer in jeder Lebenslage. Im Prinzip konnte jeder das Buch vom Herausgehen am Tag mit ins Jenseits nehmen. Aber der in der Regel ca. 5 Meter lange Papyrus war mit einem Deben Silber, also 91 Gramm Silber, das einem Halbjahreseinkommen von einem Arbeiter entsprach, sehr teuer. Dennoch gaben zumindest wohlsituierte Ägypter das Geld gerne für diese wertvolle Hilfe aus. Pharaonen nahmen andere Jenseitshilfen mit ins Grab, denn ihr Aufenthalt im Jenseits unterschied sich in einem wesentlichen Punkt von dem des einfachen Volkes. Sie besaßen das Privileg, im Schutz der Barke des Sonnengottes Re durch die Unterwelt zu reisen. Erst einige Jahrhunderte später mischte sich der Jenseitsglauben des Volkes mit dem ihrer Herrscher. Pharao Ramses IV. Schmückte seine komplette Vorkammer mit Sprüchen aus dem Totenbuch. Das negative Sündenbekenntnis vor dem Totengericht, in dem der Verstorbene sein rechtschaffenes Leben beteuern musste, änderte er ein wenig um. Statt »Ich habe nicht zu töten befohlen« ließ er noch den Zusatz »zu Unrecht« dazu schreiben. Also »Ich habe nicht zu Unrecht zu töten befohlen«. Im Gegensatz zum gemeinen Volk musste man als Pharao auch mal jemanden zum Tode verurteilen. So zum Beispiel geschehen mit den Beteiligten einer Haremsverschwörung, die Ramses Vater auf dem Gewissen hatte. In der zweiten Zwischenzeit entwickelten sich die Unterweltsbücher aus religiösen Texten, die ihren Höhepunkt in den Pharaonengräbern des Neuen Reiches hatten. Die Herrscher Ägyptens beschrifteten ihre Grabwände und illustrierten sie mit faszinierenden Bildern aus der Unterwelt. Die Ägypter fassten die Unterweltsbücher unter dem Namen Buch von dem, was in der Unterwelt ist, zusammen und nannten sie kurz Amduat.

Erst in der dritten Zwischenzeit, als der Stern der Pharaonenzeit immer weiter zu sinken begann, beanspruchten auch Privatleute die Texte aus den Unterweltsbüchern, fassten sie auf Papyri zusammen oder statteten ihre Grabwände damit aus. In der Spätzeit schrieb man Auszüge aus den Unterweltsbüchern auf Särge und Papyrus. Amduat war aber nicht nur ein Sammelbegriff für alle Unterweltsbücher, sondern auch die Bezeichnung des Buches »Die Schrift des verborgenen Raumes«. Es war die älteste und im Laufe der Geschichte am häufigsten gebrauchte Begräbnisschrift. Das Amduat beschreibt ausführlich die 12-stündige Nachtfahrt des Sonnengottes Re. Die Aufgabe des Unterweltbuches ist ähnlich wie bei dem vorhin beschriebenen Totenbuch. Der Pharao sollte sich in der Unterwelt zurechtfinden, böse Götter und Dämonen überwinden und als vergöttlichtes Ach-Wesen wiederauferstehen und weiterleben. Dem Pharao wird mit diesem Buch sogar die Ehre zuteil, mit dem Sonnengott Re gleichgesetzt zu werden, der auf seiner Barke am Tag über den Himmel und in der Nacht durch die Unterwelt fährt.

Auch in der Sonnenlitanei, die im alten Ägypten den Titel Buch der Anbetung des Re im Westen trug, wird der Pharao mit dem Sonnengott gleichgesetzt. Im Gegensatz zu den anderen Unterweltbüchern, in denen Re im Wechsel mit den Bewohnern des Jenseits redet, spricht in der Sonnenlitanei, wie auch im Totenbuch, der Verstorbene selbst. Er hofft, auf den richtigen Pfaden zu wandeln und auf eine glückliche Reise durch die Unterwelt. 75 Aufrufe an Re, die alle mit Lobpreis sei dir, Re, der du hoch an Macht bist, beginnen, stehen am Anfang der Sonnenlitanei. Obwohl es eigentlich kein Unterweltsbuch ist, erklärt es Res Erscheinen am Tage und findet sich als religiöser Text erstmals auf den Außenseiten der vergoldeten Schreine Tutanchamuns. Hintergrund ist die Geschichte von der Vernichtung der Menschheit durch Re und der kuhgestaltigen Göttin Hathor. Nach der fast vollständigen Vernichtung der Menschheit hatte Re Mitleid mit ihnen und stillte den weiteren Blutdurst von Hathor mit blutrot gefärbtem Bier. Der Sonnengott verließ danach die Menschen auf Erden und zog sich auf den Rücken der Himmelskuh zurück. Sein Sohn Shu schützte fortan den Himmel, damit er nicht auf die Erde herabfiel. Dem Pharao, der auch als Sohn des Sonnengottes Re galt, wurde in dem Buch von der Himmelskuh die Ehre zuteil, den Himmel ebenfalls stützen zu dürfen. Seit Res Reise in den Himmel gibt es Tod und Leid unter den Menschen. Das Buch erklärt mit dieser Geschichte die Unvollkommenheit der Welt und warum die Götter nicht mehr unter den Menschen leben. Pharao Harimhap und sein Nachfolger Ramses I. benutzten als erste Pharaonen das Pfortenbuch anstelle des Amduats. Es ist ebenfalls eine Beschreibung der Unterwelt und verdankt seinen Namen der Beschreibung von 12 Pforten, durch die der Sonnengott des Nachts reisen muss. Während vorherige Herrscher die Sprüche des Totengerichts aus dem Totenbuch mieden, scheute sich der Pharao im Pfortenbuch nun nicht mehr, vor einem Totengericht zu stehen. Osiris führte auch hier den Vorsitz und nur wenn der Pharao für würdig befunden wurde, durfte er fortan unter den Göttern leben. Das Höhlenbuch unterteilt die Unterwelt nicht in 12 Abschnitte, sondern in 2 Hälften zu je 3 Abschnitten, den 6 Höhlen. Das Buch, das erst in der 19. Dynastie die Grabwände der Pharaonen zierte, zeigt nicht die Reise des Sonnengottes. Stattdessen strahlt eine Sonnenscheibe in jeder Höhle, in der die seligen Verstorbenen leben. Nur im letzten Abschnitt erscheint der Sonnengott höchstpersönlich in seiner Barke, die von 12 anderen Göttern aus der Unterwelt herausgezogen wird. Das Buch von der Erde ist dem Höhlenbuch sehr ähnlich. Es ist in 2 Hälften unterteilt, in denen der Sonnengott in einigen Abbildungen ebenfalls nur durch eine Sonnenscheibe angedeutet wird. Die Nachtfahrt der Sonne erfolgte unter der Erde, die durch die 3 Erdgötter Geb, Aker und Tatenen personifiziert wurde. Im Vordergrund des Buches von der Erde stehen die Bilder. Texte sind oft nur Beiwerk, einige Bilder sind erst gar nicht beschriftet. Im Grab Ramses VI. Findet sich die vollständigste Fassung des Buches. Himmelsbücher beschreiben nicht Res Nachtfahrt durch die Unterwelt, sondern jene durch den Leib der Himmelsgöttin Nut. Die Göttin verschluckte die Barke des Re jeden Abend und gebar sie am folgenden Morgen wieder. Im Gegensatz zu den Unterweltsbüchern, die hauptsächlich an den Grabwänden untergebracht wurden, finden wir die Himmelsbücher an den Decken von Gräbern. Die Nachtfahrt des Sonnengottes durch den Leib der Göttin Nut unterscheidet sich kaum von seiner Reise durch die Unterwelt. Eines dieser Himmelsbücher ist das Buch von der Nacht, in dem das Jenseits ebenfalls in 12 Bereiche unterteilt wird und das fast die gleichen Jenseitsmotive wie die Unterweltbücher hat. Zuletzt sei noch das Buch vom Tage erwähnt, das Re bei seiner Tagesfahrt aber nicht am Himmel, sondern in einem jenseitigen Raum zeigt.

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12: Wünsche wieder einmal auch und erst recht angesichts der Temperaturen den hoffentlich halbwegs erträglichen Nachmittag. Kein Kommentar auf Sendung. Am Mikrofon Herbert Auinger. Die heutige Überschrift lautet Aller Rechte beraubt. Das ist auch der Titel eines Buches von Hannes Hofbauer über Sanktionen der EU zur Gleichschaltung der Bevölkerung durch die demonstrative Bestrafung unerwünschter Meinungen. Klappentext, Zitat: Seit einigen Jahren greift die Europäische Union zu einem Instrument, das die Fundamente des Rechtsstaats aushebelt. Sanktionen gegen Personen und Organisationen verhängt ohne Gerichtsverfahren, Anklage, Anhörung oder Verteidigung. Tausende Menschen landen auf schwarzen Listen, ihre Vermögen werden eingezogen, ihre Konten eingefroren, ihre Bewegungsfreiheit beschränkt, ohne dass es einen hörbaren Protest gegen dieses Vorgehen gibt. Seit 2022 und verstärkt seit dem 20. Mai 2025 werden auch europäische Bürgerinnen sanktioniert und ihrer Rechte beraubt. Promedia Verlag, 2026, Aller Rechte beraubt, Autor Hannes Hofbauer. Worum geht's? Was ist gemeint? Na, weitflächig bekannt geworden sind diese Sanktionen der EU als Wirtschaftssanktionen gegen Unternehmen und Unternehmer, die an Geschäftsverbindungen mit Russland festhalten, beziehungsweise das wollten. Inzwischen wird das Instrument offen für Gesinnungssanktionen eingesetzt, um unliebsame Meinungen im Reich der WEWE, der westlichen Werte, speziell eben die sonst gelobte Meinungsfreiheit, zu unterdrücken. Wie geht das? Grundlage der Sanktionen ist die Verordnung Nummer 208 aus dem Jahr 2014 des Rates, des Europäischen Rates vom 5. März, über restriktive Maßnahmen gegen bestimmte Personen, Organisationen und Einrichtungen angesichts der Lage in der Ukraine. Quellenangaben wie immer in der Mitschrift. Ich möchte die Aufmerksamkeit auf die Formulierung restriktive Maßnahmen und angesichts der Lage in der Ukraine richten. Das ist absichtlich dermaßen schwammig verfasst, dass da alles und jedes drunter fallen könnte, was mit Willkür sicherlich, aber dann doch nicht zutreffend assoziiert werden kann. Exemplarisch eine Begründung für bestimmte restriktive Maßnahmen samt der passenden Arroganz der Macht am Fall der Sanktionierung von Jacques Beau, vorgetragen vom Sprecher des deutschen Außenministeriums. Pressekonferenz. Frage. Herr Giese, Deutschland hat am 15. Dezember im Rat der Europäischen Union zugestimmt, den Schweizer Militäranalysten und mehrmaligen Sachbuch-Bestseller-Autor Jacques Beau auf die EU-Sanktionsliste zu setzen. Als einzige Begründung wird ohne weitere Belege angeführt, er sei regelmäßig Gast im prorussischen Fernseh- und Radioprogramm und verbreite Theorien zur Entstehung des Ukraine-Kriegs, die EU nicht teile. Aha. Da würde mich interessieren, so der Fragesteller, entspricht es tatsächlich der aktuellen Haltung der Bundesregierung, dass man renommierte Militäranalysten wie Beau umfassend sanktioniert und massiv in deren Grundrechte eingreift, nur weil man deren Analysen zum Ukraine-Krieg inhaltlich nicht teilt? In der Antwort heißt es, ich will das jetzt gar nicht noch einmal aufmachen, aber da ist auch klar geworden, dass Menschen, die so etwas tun, sanktioniert werden können, wenn die rechtlichen Gründe dafür vorliegen und es eine entsprechende Entscheidung des Rats der Europäischen Union gibt. Das ist an diesem Montag geschehen, das wird auch weiterhin geschehen, das ist in der Vergangenheit geschehen und alle, die auf diesem Feld unterwegs sind, müssen damit rechnen, dass es auch ihnen passieren kann. Zusatzfrage: Der einzige konkrete Vorwurf in der Sanktionsverordnung lautet, Jacques Beau würde die Verschwörungstheorie verbreiten, die Ukraine habe ihre eigene Invasion provoziert, um der NATO beizutreten. Das ist allerdings keine genuine Äußerung von Beau, sondern er bezieht sich dabei auf die Aussage des ehemaligen Chefberaters von Zelensky für strategische Kommunikation im Bereich der nationalen Sicherheit, Oleksiy Arestovych. Arestovych, genau. Der 2009 in einem Interview erklärt hat, mit einer Wahrscheinlichkeit von 99,9% sei der Preis für einen NATO-Beitritt der Ukraine ein großer Krieg mit Russland. Vor diesem Hintergrund würde mich interessieren, ob der deutsche Vertreter bei der Abstimmung im Rat die vorgebrachten Sanktionsbegründungen auch tatsächlich auf ihren Wahrheitsgehalt geprüft hat oder das ohne jeden Fakten- und Quellencheck abgenickt hat. Der zentrale Vorwurf stimmt so nicht. Der Sprecher des Außenamts Giese: Ich kann es mir jetzt sehr bequem machen und sagen, das ist eine Entscheidung, die in Brüssel getroffen worden ist. Ich kann aber auch noch ein bisschen weitergehen und sagen, ja, auch wir sind davon überzeugt, eine einstimmige Entscheidung. Alle diejenigen, die mit ihrer Sanktionierung nicht einverstanden sind, haben alle möglichen rechtlichen Mittel dagegen vorzugehen. Die können den Rat anrufen und die können auch den Europäischen Gerichtshof anrufen. Schlussbemerkung des Fragers mit gesperrten Konten. Super. Auf gut Österreichisch übersetzt, sie können scheißen gehen, das geht sie nichts an, die Entscheidung ist gefallen und kombiniert mit der unmissverständlichen Drohung gegen alle, die auf diesem Feld unterwegs sind, denn die müssen damit rechnen, dass es auch ihnen passieren kann, wenn sie etwas verbreiten, was von der EU als Desinformation eingestuft wird. Die obrigkeitliche Verbreitung von Angst ist eben überall eine Herrschaftstechnik. Auf die Desinformation und auf alle möglichen rechtlichen Mittel ist noch einzugehen. Das kleine Geplänkel auf der Regierungspressekonferenz schließt mit dem Hinweis auf die gesperrten Konten. Das heißt, Für den in Brüssel lebenden Analysten Jacques Beau gilt seitdem ein umfassendes Einreiseverbot sowie Blockierung aller Konten und Finanztransfers im gesamten EU-Raum. Das heißt, er kann Belgien nicht verlassen und weder Zahlungen leisten noch erhalten, keine Miete oder Versicherungen zahlen, keine Einkäufe tätigen. Ebenso ist jede Art von wirtschaftlicher Tätigkeit innerhalb der EU untersagt. Das betrifft im konkreten Fall auch die Einkünfte aus den Verkäufen seiner Bücher, darunter mehrerer Bestseller. Ein anderer Fall betrifft den Journalisten Hüseyin Dogo, der im Unterschied zu anderen bestraften deutschen Staatsbürgern in Deutschland lebt bzw. es notgedrungen weiter versuchen muss. Im Fall des in Berlin lebenden deutschen Staatsbürgers Dogo wurden die Daumenschrauben Anfang Jänner noch stärker angezogen und ihm wurde die letzte Möglichkeit genommen, Lebensmittel zu kaufen. Er war bereits im Mai 2025 von der EU mit der Begründung sanktioniert worden, seine Berichterstattung zu pro-palästinensischen Protesten in Deutschland würde angeblich indirekt Handlungen der Regierung der Russischen Föderation unterstützen. Allerdings hatte er über die Bundesbank die Sondererlaubnis, monatlich 506 Euro zum Erwerb von Lebensmitteln für sich und seine Familie inklusive zwei neugeborene Zwillinge abzuheben. Doch auch diese letzte Möglichkeit zum Erwerb von Lebensmitteln und überlebenswichtigen Gütern wurde Anfang 2026 laut seiner Aussage blockiert. Der Mann hat auf Twitter, nun X, geschrieben: Derzeit habe ich keinen Zugang zu Geldmitteln. Aufgrund der EU-Sanktionen kann ich meine Familie, darunter zwei Neugeborene, nicht ernähren. Zuvor hatte ich Zugang zu 506 Euro, doch auch diese Mittel sind nun gesperrt. Meine Bank hat sie blockiert. Die EU hat de facto meine Kinder mit Sanktionen belegt. Zusammenfassung von Hofbauer: Die Europäische Union scheut seit Juli 2022 nicht davor zurück, Landsleute aus Mitgliedstaaten auf ihre schwarze Liste zu setzen. Damit löst sie unweigerlich und bewusst eine Existenzkrise der betroffenen Personen aus, wird ihnen doch der Zugang zu ihrem Vermögen gesperrt, Konten eingefroren, Pässe entzogen, freundschaftliche Hilfe unter Strafe gestellt, also eine umfassende gesellschaftliche Acht über sie verhängt. Jede einzelne Entrechtung zielt zudem auf hunderte weitere Personen, die sich dadurch bedroht fühlen und auch bedroht fühlen sollen. Das damit einhergehende Verbot, dem Sanktionierten zu helfen, trägt nicht nur zu dessen gesellschaftlicher Isolation bei, sondern könnte auch als Schnittstelle von extra legaler EU-Verordnung und nationalen Gerichten dienen. Die Hilfeleistung für eine per Sanktionspaket rechtlos gemachte Person stellt ein Verbrechen dar, das strafrechtlich geahndet werden kann. Dann geht es überhaupt nicht mehr um die Gründe für die Sanktionierung, sondern nur noch um das Gesetz, dass Sanktionierten nicht geholfen werden darf. Wie geht Desinformation? Der Fall Doro. Die bestrafte Desinformation besteht in dessen Fall in seiner grundverkehrten Position zu Palästina bzw. Israel. Aber angesichts der Lage in der Ukraine, wie es die Sanktionsverordnung der EU formuliert, ergeht ein wirklich kunstvoll gestalteter Beschluss des Rates der Europäischen Union vom 20. Mai 2025. RED rett hat seine Medienplattform, wird Dogo zugeordnet, auf denen es häufig unter Red Streamnet oder The Red Stream veröffentlicht, genutzt, um systematisch falsche Informationen, worüber, über politisch kontroverse Themen zu verbreiten, mit der Absicht, unter seinem überwiegend deutschen Zielpublikum ethnische, politische und religiöse Zwietracht zu sehen, unter anderem durch die Verbreitung der Narrative über radikal-islamische terroristische Gruppierungen wie die Hamas. Über AFA Media, das ist das Unternehmen, das RED Red betreibt, unterstützt Hüseyin Doğru daher Handlungen der Regierung der Russischen Föderation, die die Stabilität und Sicherheit in der Union und in einem oder mehreren ihrer Mitgliedstaaten untergraben und bedrohen, einschließlich indem er gewaltsame Demonstrationen indirekt unterstützt und erleichtert und koordinierte Informationsmanipulation betreibt. Ja nun, wenn der Mann mit gewaltsamen Demonstrationen in Deutschland zu tun haben soll, wieso steht er dann nicht in Deutschland vor Gericht? Das alles muss man sich mal auf der Zunge zergehen lassen. Es geht um die Gleichschaltung in Bezug auf allgemein politisch kontroverse Themen. Kontrovers steht wörtlich so da. Die verlangen aber nach viel Eintracht statt Zwietracht, also Schluss mit der Kontroverse, speziell betreffend radikal-islamische terroristische Gruppierungen wie die Hamas. Ein Bericht über Vandalismus, der dort erzählt wurde, erleichtert also einen gewaltorientierten Protest, denn auch wer sich nicht daran beteiligt, sondern nur berichtet, unterstützt indirekt gewaltsame Demonstrationen und dadurch wird die Stabilität und Sicherheit, in dem Fall in Deutschland, untergraben und bedroht und das nützt der Russischen Föderation. Da hätten wir also die konstruierte Verbindung zur Lage in der Ukraine, um der EU-Verordnung gerecht zu werden. Es ist offenkundig, dass es sich bei den Gesinnungssanktionen gegen Doro um eine kleine Gefälligkeit für die deutsche Regierung und oder einen Teil der deutschen Medienlandschaft handelt, von der der Mann längst denunziert wurde. Aber gerade die an den Haaren herbeigezogene, kreativ gestaltete Begründung, die birgt großes Potenzial. Wer auf unerwünschte Weise über politisch kontroverse Themen berichtet, was fällt uns denn da alles ein, der betreibt unter Umständen Informationsmanipulation, sät damit Zwietracht, darf also, bloß weil er berichtet, mit gewaltsamen Demonstrationen in Verbindung gebracht werden, stört damit die nationale Einheit, untergräbt die Stabilität und Sicherheit der Union und unterstützt auf diese Weise die Russische Föderation, mit der sich offenbar die Union oder einige Mitgliedstaaten längst im Krieg befinden. Mit dem Muster an Begründung kann jede beliebige Ausprägung dessen, was bis neulich noch geduldet war, kriminalisiert werden, kann auch der bisherige labbrige Pluralismus stückweise eingestampft werden. Noch einmal die Drohung. Alle, die auf diesem Feld unterwegs sind, müssen damit rechnen, dass es auch ihnen passieren kann. Desinformation 2, der Fall Gbagbo. Der Mann qualifiziert sich für die Sanktionen der EU durch seinen unbezweifelbaren Status als Experte, erworben in einer langen Karriere. Es waren, schreibt Hofbauer, nicht pro-russische Propagandaschriften, sondern penibel recherchierte Ergebnisse, die von der Leyen, Kallas, die zuständige EU-Kommissarin und Co. zur Sanktionskeule haben greifen lassen. Was ihm vorgeworfen wird, zur Wiederholung, der einzige konkrete Vorwurf in der Sanktionsverordnung lautet, er würde die Verschwörungstheorie verbreiten, die Ukraine habe ihre eigene Invasion provoziert, um der NATO beizutreten. Das ist allerdings keine Äußerung, keine genuine Äußerung von Bo, sondern er bezieht sich dabei auf die Aussage des ehemaligen Chefberaters von Zelensky für strategische Kommunikation im Bereich der nationalen Sicherheit, Oleksiy Arestovych, der 2009 in einem Interview erklärt hat, mit einer Wahrscheinlichkeit von 99,9% sei der Preis für einen NATO-Beitritt der Ukraine ein großer Krieg mit Russland. Der Hinweis, es handle sich um keine genuine Äußerung des Obersten, sondern um eine bloße Zitierung, geht meines Erachtens ins Leere. Wo referiert dann eben die unerwünschte Banalität, dass natürlich auch für die Ukraine der Krieg das Mittel ihrer Politik ist. Sie muss einen Preis zahlen für den NATO-Beitritt und das ist der Krieg, so dieser Arestovych. Exkurs. Die Ukraine hatte sich schon früher für die USA nützlich gemacht durch die Beteiligung an der damaligen Koalition der Kriegswilligen, im damaligen verbrecherischen völkerrechtswidrigen Angriffskrieg gegen den Irak unter George Bush Jr. Die Ukraine hat sich dann nach 2014 selbst mit der Eroberung der abtrünnigen Gebiete im Donbass und der Krim beauftragt, hat mit der Eskalation nach der Aufrüstung auf Basis des Waffenstillstands nach Minsk begonnen. Frau Merkel und Herr Hollande geben nachträglich zu Protokoll, das Minsker Abkommen habe ohnehin dazu gedient, der Ukraine Zeit zu dieser Aufrüstung zu verschaffen. Die Ukraine steigert die Eskalation und dann hat sie darauf spekuliert, dass die Völkerfamilie gemeint ist, die NATO den Krieg für die Ukraine zum siegreichen Abschluss bringt. Man kann nicht einmal behaupten, die Ukraine habe sich gänzlich verkalkuliert angesichts der Lage. Die Ukraine war schließlich ökonomisch längst ein Failed State mit den üblichen Kennzeichen eines Staates der Dritten Welt. Die Staatspleite 2008 und seither ist die Ukraine den Diktaten des Internationalen Währungsfonds ausgesetzt, ist ein Auswanderungsland, das Migranten produziert, die daheim kein Auskommen finden, und vor der Drohnenkonjunktur ein

und würde sich unter Patronanz uneigennütziger Helferlein aus dem Westen verteidigen. Noch einmal Hofbauer, der von Bo zitierte Arestowitsch, sah den Krieg als unvermeidlich an, wollte man nicht in 10 Jahren von Russland übernommen werden. Auf Nachfrage der Journalistin meinte er, ein großer Krieg mit Russland ist die bessere Alternative. Krieg ist kalkuliertes Mittel der Politik, daran ist auch Jacques Bo angestreift. Hofbauer erwähnt noch ein anderes Vergehen gegen die gültigen Sprachregelungen, die Bo angelastet werden kann, betreffend die kampflose Übergabe der Krim an die Russische Föderation im Februar-März 2014. Der Militäranalytiker Bo erklärt sich die Herkunft der vielbeschriebenen grünen Männchen völlig anders, als es die gängige westliche Erzählung tut. In den grünen Männchen ortet er Soldaten der ukrainischen Armee, die auf der Krim stationiert waren und auch von dort stammten. Sie hätten sich selbst demobilisiert, ihrer Dienstabzeichen entledigt und, wie die absolute Mehrheit der Krimbevölkerung, die Unabhängigkeit und später den Anschluss an die Russische Föderation begrüßt. Bo schätzt die Anzahl der Überläufer vom ukrainischen Militär in den Dienst der Krim bzw. der russischen Armee auf 35.000. So viel zur Desinformation. Zitat: Ich habe immer wieder das europäische Sanktionsrecht als Atombombe des Rechts bezeichnet und das ist es auch. Wenn jemand von Sanktionen betroffen ist, dann ist das in Wahrheit ein bürgerlicher Tod. Er verliert die Bankverbindungen, er verliert die Ausreisemöglichkeiten, er verliert seine Mobilfunkverträge, Versicherungsverträge. Wenn er krank wird, muss er zur Sanktionsbehörde des Staates und um Freigabe von geringfügigen Beträgen, von angemessenen Beträgen betteln. Das sagt Christian Werschütz, der langjährige ORF-Korrespondent in der Ukraine, in einem Podcast des ORF. Der Link ist in der Mitschrift. Es ist übrigens ein sehr hörenswerter Podcast. Also Atombombe. Dagegen nochmal der Nassforscher Herr Giese vom Deutschen Außenamt. Alle diejenigen, die mit ihrer Sanktionierung nicht einverstanden sind, haben alle möglichen rechtlichen Mittel dagegen vorzugehen. Die können den Rat anrufen und den Europäischen Gerichtshof. Ja dann, das ist natürlich schön, man hat alle möglichen rechtlichen Mittel auf nationaler Ebene offenbar nicht, sagt Giese. Nun denn, ein Verfassungsjurist und ein Anwalt, der Jacques Bo vertritt, neben anderen Klienten, die plaudern wie folgt aus dem Alltag dieser famosen rechtlichen Mittel. Kafkaesk ist der Prozess der Sanktionen auch deshalb, weil Betroffene mehrmals wieder gelistet werden können, selbst wenn das Gericht der Europäischen Union, das in solchen Fällen als Erstinstanz fungiert, eine Listung als unrechtmäßig aufgehoben hat. Es gibt heute Fälle, die sind 3-4 Mal erfolgreich bei Gericht und sie werden immer wieder gelistet für die nächste Periode. Und zwar macht man das so, dass man entweder, gemeint ist der EU-Rat, im Sachverhalt ein neues Detail zum Anlass nimmt oder man ändert die Rechtslage ganz geringfügig und daher, die Leute laufen an die Wand. Die haben fast keine Chance, sich da wieder herauszuwinden, sagt der Verfassungsjurist Heinz Mayer in eben diesem Podcast des ORF. Der Anwalt Gabriel Lansky steuert Folgendes bei, Zitat: Der Rat ignoriert aktiv die Entscheidungen der Gerichte der Europäischen Union und lässt die Leute nicht von der Leine runter, auf die er sich gebracht hat. Ein Klient, einer seiner Klienten bekommt Recht, daraufhin ist der Rat hergegangen, hat in einem Halbsatz das Kriterium geändert und hat ihn neu gelistet, sagt Lansky. Der Verfassungsrechtler wieder, das Sanktionsregime bewegt sich außerhalb des Rechtsstaats, das muss man ganz offen und deutlich sagen, man hat das Bestreben, lückenlos alle zu erfassen, die irgendwie mit diesem Angriffskrieg in Verbindung gebracht werden können. Man macht das durch Regelungen, die sehr weit gefasst sind. Nun, das österreichische Außenministerium lässt auf Anfrage dieses Podcasts ausrichten, dass nach der Europäischen Menschenrechtskonvention auch die Meinungsfreiheit eingeschränkt werden kann. Wie wahr? Ich habe mich da mal des Längeren geöffnet.

äußert, der Link ist in der Mitschrift. Dieser Literaturtipp ist allerdings insofern goldig, zumindest für Leute, die des Lesens kundig sind. Denn die genannte Konvention kennt nach Artikel 6 das Recht auf ein faires Verfahren. Jede Person hat ein Recht darauf, dass über Streitigkeiten in Bezug auf ihre zivilrechtlichen Ansprüche und Verpflichtungen oder über eine gegen sie erhobene strafrechtliche Anklage von einem unabhängigen und unparteiischen auf Gesetz beruhenden Gericht in einem fairen Verfahren öffentlich und innerhalb angemessener Fristen verhandelt wird. Das Urteil muss öffentlich verkündet werden. Presse und Öffentlichkeit können, wie es in der Regel ist, zum Teil ausgeschlossen werden. Das war Artikel 6. Artikel 7, keine Strafe ohne Gesetz. Niemand darf wegen einer Handlung oder Unterlassung verurteilt werden, die zur Zeit ihrer Begehung nach innerstaatlichem oder internationalem Recht nicht strafbar war. Sanktionen sind Strafen ohne Gesetz und durch welches Gesetz es strafbar ist, mit russischen Medien zu reden, würde mich auch interessieren. Artikel 13, Recht auf wirksame Beschwerde. Jede Person, die in ihren in dieser Konvention anerkannten Rechten oder Freiheiten verletzt worden ist, hat das Recht, bei einer innerstaatlichen Instanz eine wirksame Beschwerde zu erheben, auch wenn die Verletzung von Personen begangen worden ist, die in amtlicher Eigenschaft gehandelt haben. Ja, was es da nicht alles gibt, Verhandlung, Verurteilung und nur durch ein Gericht nach Verhandlung, nulla pone sine lege, ein Recht auf Beschwerde und so weiter, das alles steht einem Opfer der EU-Sanktionen nicht zur Verfügung. Das meint Wehrschütz mit der Atombombe auf das Recht. Meyer ordnet das Sanktionenwesen außerhalb des Rechtsstaats. Bisherige Rechtsgutachten sind eindeutig, bloß haben die Opfer nichts davon, weil der Europäische Rat ignoriert aktiv die Entscheidungen der Gerichte der Europäischen Union, wie Lansky das formuliert. Der Titel des Buchs »Aller Rechte beraubt« ist also keine übertriebene agitatorische Zuspitzung, er benennt eine Tatsache. Die Sanktionsbetroffenen sind in einer Diktatur von EU-Kommission und EU-Rat gelandet, ohne Zugang zu ihren innerstaatlichen Rechtsmitteln auf Basis ihrer Bürgerrechte. Da bewährt sich die Doppelherrschaft von Europäischer Union und Einzelstaat. Wer von einem Staat via EU-Kommission auf die Sanktionsliste buxiert wird, wird dadurch seiner Grundrechte in diesem Staat beraubt, wird der innerstaatlichen Justiz und damit Anklage, Verhandlung, Verteidigung, Urteil entzogen. Das verlogene europäische Demokratenpakt hält sich gern für was Besseres, hält sich seine auf Regeln basierende Macht zugute, rümpft womöglich die Nase über Herren wie Trump oder Erdogan. Aber die genannten Autokraten sind doch wahre Waisenknaben gegen den Umgang der EU-Spitze mit der Justiz. Einfach ignorieren. Die Demokratie hält sich ja zumindest bisher zugute, sie sei nicht nur die Herrschaft des Volkes, sondern auch und gerade die Herrschaft des Rechts, wo die Menschen mit gewissen, angeblich angeborenen und unveräußerlichen Rechten beglückt werden. Jeder Artikel der Menschenrechtskonvention enthält natürlich nach dem Oberhaus mit der Freiheit ihr eigenes Unterhaus mit der Konkretisierung bzw. Aufhebung der Freiheit. Die EU erspart sich mittlerweile durch ihre institutionalisierten Menschenrechtsverletzungen der Sanktionen gewisse rechtsstaatliche Umständlichkeiten und vor allem die Unwägbarkeiten einer unabhängigen Justiz und agiert gleich als europäische Instanzenunion von Ankläger und Richter. Das gilt auch und erst recht für die ansonsten allerheiligste Kuh der bürgerlichen Gesellschaft, für das Eigentum. Die Bestraften werden nicht formell enteignet, sie werden bloß zum Betteln gezwungen, weil sie nicht darauf zugreifen. PS, ein sanktionierter Slowake ist übrigens von der Liste wieder gestrichen worden, weil sich der dortige Regierungschef für ihn eingesetzt hat. Der sagt, als wir unsere Regierung gebildet hatten, war klar, dass eine unserer Prioritäten sein muss,
unsere Bürger zu verteidigen. Und heute kann ich der slowakischen Öffentlichkeit mitteilen, dass Herr Hambalek, so heißt der Mann, von der Sanktionsliste gestrichen wurde. Was dem Mann vorgeworfen wurde, ist also völlig wurscht. Er wurde ebenso willkürlich, ohne Verfahren, von der Sanktionsliste gestrichen, wie er vorher auf die Liste gesetzt wurde. Wäre es nicht so ernst, würde man in Österreich von Freundelwirtschaft sprechen. Wie immer, alles nachzuhören und nachzulesen auf cba.media, Podcast kein Kommentar, auch auf 99:1, Spotify und Substack. Die folgende Sendung widmet sich wie üblich inzwischen dem Thema KI und Gesellschaft oder aus der Parallelwelt.

0: Herzlich willkommen aus der Parallelwelt. Das ist die Radiosendung und zugleich ein Podcast, bei dem sich alles um KI und Gesellschaft im Multiversum dreht. Ich freue mich heute wahnsinnig, dass ich Herrn Professor Hannes Wertner eingeladen habe. Schönen guten Tag.
1: Guten Tag.
0: Und heute dreht sich unsere Sendung ganz um den digitalen Humanismus. Und dazu ist natürlich Professor Hannes Wertner die mitgestaltende Kraft in Österreich gewesen mit einem Manifest, das im Jahr 2019 erschienen ist. Und ich möchte jetzt gleich auch zu Beginn Sie vielleicht kurz vorstellen, bevor wir dann zu unseren Fragen kommen. Ja, Sie sind emeritierter Professor der Fakultät für Informatik der TU Wien und Sie waren auch deren Dekan. Und Sie haben ursprünglich an der Schnittstelle von Informatik und Wirtschaft geforscht, in den Bereichen E-Commerce, Empfehlungssysteme, Entscheidungsunterstützungssysteme. Und im Jahr 2019 schließlich haben Sie das Wiener Manifest für digitalen Humanismus veröffentlicht. Und damit eigentlich die Digital Humanism Initiative an der TU Wien begründet. Und so wurde eigentlich auch Wien so sowas wie einer internationalen Hauptstadt dieser Debatte, bei der es darum geht, im weitesten Sinne, wie der Mensch seinen Platz hat in der Digitalisierung und wie Digitalisierung human gestaltet werden kann. Und dazu ist auch ein Buch erschienen im letzten Jahr, betitelt Digitaler Humanismus über Digitalisierung und künstliche Intelligenz im Picus Verlag. Nochmals herzlich willkommen. Ich freue mich wahnsinnig, dass Sie sich die Zeit genommen haben.
1: Danke für die Einladung.
0: Ja, und jetzt gleich am Anfang interessiert mich und die Zuhörer und Zuseher natürlich, was ist denn digitaler Humanismus? Können Sie uns bitte ganz kurz beschreiben, worum es darum geht und was die Eckpfeiler sind des digitalen Humanismus.
1: Im Zentrum steht, dass wir analysieren und beschreiben wollen, das Wechselspiel zwischen Mensch, Gesellschaft und Technik, Informatik und gleichzeitig auch eingreifen in diese Entwicklung, wo wir sagen, der Mensch sollte im Zentrum dieser Entwicklung stehen. Es gibt sowas wie Human Agency, der Mensch kann gestalten und soll gestalten. Letztendlich ist technische Entwicklung wie auch die ökonomische Entwicklung nicht gottgegeben oder deterministisch, sondern diese selber wissen, wir designen, wir entwickeln, wir gestalten Technik, hier soll man nicht. Das Ganze hat ja die Ebene der auf einer eher wissenschaftlich-inhaltlichen Ebene ist es eine interdisziplinäre, das ist eine multidisziplinäre Geschichte. Informatik ist wichtig, aber sie ist nicht das Zentrum der Welt. Deshalb sollten wir kennen, wir alleine lösen Probleme nicht. Von der Geschichte her hat es in Wien den Anfang genommen, 2019, wie Sie richtig gesagt haben, mit einem Workshop zu digitalen Humanismus, der in einer bestimmten Hinsicht mehrere internationale und auch national vorhandene Dinge aufgegriffen und gebündelt. Es hat eine Bewegung gegeben von der Sorbonne her, von Philosophen, die sich eher mit Technik, Kultur und Kunst beschäftigt haben, eher philosophischen Gesichtspunkt. Es hat auch im Consulting-Business, glaube ich, von McKinsey oder End-Consulting, den Begriff digitalen Humanismus gegeben als Gestaltung von Systemen, sodass der Mensch hier sich auskennt, also vom Interface her eher. Dann hat es das Werk gegeben von Julian Niederrümelin und Nathalie Weidefeld, Philosoph und Kommunikationswissenschaftler, die den Begriff massiv auf eine philosophische Ebene gestellt haben, mit im ethischen Hintergrund, die in den Vordergrund gestellt haben, der Mensch ist keine Maschine und die Maschine ist kein Mensch. Und der wahre Auslöser war dann an der TU Wien, in meiner Beobachtung habe ich den sogenannten International Prize Award entwickelt, mit international wirklich weltbekannten Forscherinnen und Forschern, die mich als bekannt begleitet haben in meiner Arbeit, aber im Wesentlichen in der strategischen Ausrichtung. Und dort haben wir bald diskutiert über das Wesen und Unwesen der Informatik. Also wir machen Dinge gut, auch manche Dinge zerstören wir auch. Und so ist dann die Diskussion entstanden und dann auch, dass wir diesen Workshop organisieren, der dann von mir durchgeführt wurde mit 100 Personen aus weltweit bis zu Anthropologie, Geschichte, Philosophie, Ernsthaftigkeit. Und dort wurde dann kollektiv das Wiener Manifest verfasst. Ja, und so hat das Ganze begonnen. 2019, Wien als die Stadt des digitalen Humanismus, jetzt seit damals auch mit der Initiative. Wir haben seit 2020 mit dem Covid unsere Online-Lektionen zu diversesten Themen. Das sind bis jetzt, glaube ich, fast 90. Das ganze Material ist online verfügbar, auch alle Präsentationen.
0: Also da ist offenbar ein großer Bedarf, multidisziplinär da sich auszutauschen. Jetzt auch gleich, das hängt vielleicht auch mit meiner nächsten Frage zusammen, vielleicht nur ganz kurz. Sie waren ja in der Forschung eher also als Informatiker tätig. Was hat Sie letztendlich dann dazu bewogen, da doch in ein Thema überzugehen, das doch näher, sage ich jetzt mal, an der Politik und an der Philosophie ist? Ja, was waren Ihre persönlichen Beweggründe?
1: Also die Auseinandersetzung der Informatik mit der Gesellschaft hat mich schon in meiner Assistenten bewegt. Ich habe damals an der Uni Wien, in meiner Zeit als Assistent in den frühen 80er Jahren, gemeinsam mit der Frau Kollegin Kappel, die jetzt meine Nachfolgerin als Dekanin ist an der TU Wien, haben wir als erstes gemacht, also überhaupt ein Seminar zu Frauen und Informatik und ein zweites Seminar haben wir gemacht, Gesellschaft und Informatik. Also das war bereits in den 80er Jahren, wo wir uns über das den Kopf zerbrochen haben. Danach ist das ein bisschen immer nur beobachtet, aber nie von mir tief gestaltet. Und dann als Dekan war die Frage der Ausrichtung der Informatik inhaltlich. Was ist die Informatik als solches und welche Bedeutung haben wir? Und da ist es ganz offensichtlich, dass wir ein wesentlicher Mitgestalter sind, im Guten wie im Schlechten. Wir sind Architekten, also nicht nur im physischen Sinn, sondern auch im paradigmatischen Sinn. Unsere Ontologien, unsere Sichtweisen definieren, wie andere Disziplinen teilweise feststehen, wie die Dinge, wie man das redet. Alle reden über Algorithmus, alle reden über Testmanagement, alle Informatik. Wir haben der Welt gebracht, diese algorithmische Ansätze und Frage der Lösbarkeit oder Nichtlösbarkeit. Das ist eher auf der methodischen Ebene und dann praktisch. Ohne unsere Instrumente funktioniert nichts.
0: Ja.
1: Also, und ja, daher, was ist die Aufgabe der Informatik und mit was soll sich die Informatik beschäftigen? Und dadurch bin ich wieder durch meine berufliche Tätigkeit als Dekan in das hineingegangen.
0: Verstehe. Ja, ich meine, also es ist ja wirklich dramatisch, wie die digitale Welt unseren Alltag übernommen hat eigentlich, wenn man sich allein die Smartphone-Nutzung, die Nutzung von sozialen Netzwerken anschaut, wie wichtig das Internet geworden ist. Das ist ja alles in den letzten, also war in den 80er Jahren vielleicht auch gar nicht so absehbar in dieser Massivität, oder, denke ich mir?
1: Naja, es war ja, ich war eingeladen voriges Jahr, 50 Jahre Internet mit dem Windsurf im Pendel, Academy of Science in London, haben wir diskutiert und das war, also das ist 50 Jahre. Und wie ich studiert habe, ich habe noch Lochkarten. Ich habe keinen Bildschirm gehabt. Ne?
0: Wahnsinn. Unvorstellbar heute.
1: Ja, ich habe das in einen Lochkartenleser hineingegeben und habe dann auf endlos Papier einen Ausdruck. Wie ich studiert habe, niemand erklären können, also wir waren 100 Informatiker, die Studienbeginn. sondern ich habe die Hälfte fertig gemacht. Das ist ein altes Problem der Informatik. Aber ich habe niemandem erklären können, was ich eigentlich mache. Und heute fragen mich alle, wenn ein Handy nicht funktioniert, ich soll es schnell reparieren. Ne? Ich habe keine Ahnung.
0: Ja. Also wenn ich jetzt von den 80ern da jetzt direkt in die Gegenwart springe und wir schauen uns jetzt an, eine Zeit, wo unser Leben von Algorithmen bestimmt wird, wo eine ganze Generation nur über digitale Medien kommuniziert, wo KI enorm an Bedeutung gewinnt, nicht nur jetzt im Alltag und was Arbeit betrifft, aber auch Politik betrifft und so weiter. Was ich jetzt aber auch einbringen will, zu dieser digitale Humanismus, der ja das Menschsein und das Wohlergehen der Menschheit so im Sinne hat. Man möchte meinen, dass das allgemeiner Konsens ist in dieser Welt, weil ja schließlich diese Systeme für die Menschen gebaut werden. Aber das scheint nicht immer ganz so zu sein, weil es gibt so etwas wie eine Gegenströmung oder wie eine alternative Richtung in philosophischer Hinsicht, die sich ganz anders anhört als digitaler Humanismus. Und der wird nämlich von enorm einflussreichen Menschen vertreten. Und deswegen will ich das jetzt hier mal anbringen, weil das vielen Menschen vielleicht nicht bewusst wird. Man spricht dabei vom Akzelerationismus oder vom evolutionären Akzelerationismus auch. Und da gibt es, ich bringe jetzt dann nur zwei Zitate. Das eine Zitat ist von Nick Land, das ist ein Philosoph, der hat das und Science-Fiction-Autor, der hat geschrieben: Nothing human makes it out of the near future. Also nichts Menschliches übersteht die nahe Zukunft. Ein anderes Zitat, das ist von einem der berühmtesten KI-CEOs, der Gründer von OpenAI, ChatGPT kennen wir alle, der hat gesagt, hat geschrieben in seinem Blog The Merge im Jahr 2017, We will be the first species ever to design our own descendants. Also wir werden die erste Spezies sein, die ihre eigenen Nachkommen entwirft. Und dieser Akzelerationismus, im Grunde spricht er davon, dass der Technokapitalismus, also das, was wir eigentlich von diesen großen KI-Hyperscalern, aber auch soziale Netzwerke, Google, Meta und so weiter sehen, dass der Technokapitalismus eine autonome, sich selbst optimierende Kraft ist. Und das Werk dieser Kraft kreist um die vermeintlich unausweichliche Auflösung der menschlichen Spezies, sobald KI hinreichend leistungsfähig ist. Also das sind schon ziemlich absurde, dystopische Gedanken hier, aber die werden eben vertreten von Menschen wie Sam Altman, die Leader sind in der KI-Entwicklung weltweit. Aber auch Jeff Bezos hat ähnliche Dinge geäußert, der Gründer von Amazon. Und da gibt es sehr viele Beispiele dafür. Und das klingt für mich zutiefst anti-humanistisch und eigentlich menschenfeindlich. Was sind Ihre Gedanken, wenn Sie an diese Strömungen denken?
1: Der Akzelerismus ist ja noch eine Stufe weiter, weil die argumentieren ja mit der permanenten Beschleunigung auch noch. Das ist ja nicht nur die Übernahme der Welt durch die Technik, sondern auch, dass sie das immer wieder beschleunigt und die Fantasien entwickeln, nachdem wir diese Welt zerstören, wobei die ja ihren wesentlichen Anteil haben. Der Punkt ist der, dass das ja eigentlich relativ wenig Leute sind, die in der AI-Industrie das Sagen haben und die nicht alle, aber sehr viele dieser Philosophie oder diesen Gedanken nachdenken. Das sind vielleicht 2.000-3.000 Personen. Da hat es diesen Vortrag von Sharon Lanier gegeben an der TU Wien, der ist relativ gut kennt und der sagt, das sind relativ wenig. Also das sind im Verhältnis zu den 9 oder 8 Milliarden Menschen, die wir in der Welt haben, ist das 20%. Interessanterweise sind es auch Männer zwischen 40 und 60, die mit diesen Allmachtsmachen hinterhergehen. Und den Untergang der Menschheit als solches prophezeien und gleichzeitig auch ihre eigene Überlebensstrategie entwickeln. Was interessant ist, dass auf der ökonomischen, direkt ökonomischen Ebene diese Firmen ja bereits großteils die Macht übernommen haben.
0: Wenn Sie sich anschauen, wie meinen Sie das?
1: Die Bewertungen an den Stockmarkt, das sind die höchst gehandelten, höchst bewerteten Firmen, diese im Wesentlichen Plattformfirmen.
0: Ja.
1: Jetzt angereichert mit einigen KI-Firmen, wobei die Plattformfirmen alle in der KI drinnen sind oder überquert das
0: finanzieren. Oder also Sie sprechen von Fang, Sie sprechen von Google, Meta, ja, Amazon, Google, Meta, Nvidia, Amazon. Die Speicher, also die Hardware die produzieren.
1: Machen, ja, genau.
0: Und die sind alle verbunden auch miteinander, nicht? Durch Finanzkonstrukte.
1: Die sind miteinander verbunden, die machen Zirkelinvestments. Die einen kaufen bei den anderen die Cloud bei Amazon, damit steigt Amazon wieder bei ChatGPT mit einem Investment ein und so weiter. Das ist eine relativ, sagen wir so, ein sich selbst aufblasende Bewegung, die ökonomisch im Zentrum steht, die politisch im Zentrum steht. Und die ist auch, und das macht sie dann noch zusätzlich gefährlich, auch philosophisch, ideologisch im Zentrum stehen und das Ganze massiv befeuern. Das geht dann so weit, dass das dann in diese libertären Bewegungen übergeht mit Peter Thiel.
0: Der auch ein Investor ist bei vielen dieser Unternehmen.
1: Investor ist, der bei PayPal kommt und. Und da investiert hat, wo dann praktisch das mit einer religiösen Komponente verbunden wird mit einer Überlegenheit der weißen angloamerikanischen Astes, um es durchaus zu schauen, Bevölkerung in ihren Manifesten teilweise, wenn man Palantir liest, ne? Und die dann auch mitargumentieren, obwohl sie das ein Widerspruch ist von dieser einerseits dieser absoluten Freiheit und durchaus kommentieren absolute Überwachung braucht, um gesellschaftliche Bewegungen entsprechend vorherzusagen bzw.
0: Das heißt, diese Leute wollen sozusagen diese Entwicklung beschleunigen und sozusagen eine Super-KI entwickeln, damit sich diese kleine Gruppe irgendwie bereichern kann, eigentlich auf Kosten aller anderen und sogar eigentlich dabei die Lebensgrundlage zerstörend, weil diese Systeme verbrauchen enorm viel Energie, die verbrauchen Wasser, die tragen zur Klimaerwärmung bei und sozusagen aus deren Philosophie geht hervor, dass sie eigentlich in Kauf nehmen, dass die meisten Menschen darunter leiden werden, vielleicht sogar deren Lebensgrundlage zerstört wird. Ich meine, man muss sich nur anschauen, was passiert, wenn die Welt sich weiter aufheizt. Dass sie in Europa noch in kleinem Maße, in Indien nimmt das schon lebensbedrohliche Ausmaße für hunderttausende Menschen an. Aber also die nehmen das in Kauf, dass sie vielleicht diese KI-Utopie schaffen, aber dann können nur noch die Reichsten oder die elitäre Bewegung davon profitieren am Ende, oder? Das ist
1: also, wir gehen diese Extremität, kann man die Frage auch bejahen, wie Sie das sagen. Es geht eigentlich um die Akkumulation gesellschaftlichen Rechten. Es geht eigentlich um die private Aneignung von so viel wie möglich, mit wenig Berücksichtigung von anderen Dingen. Also Sie haben angesprochen die Energiegeschichte, die Wassergeschichte, die Erderwärmung, wobei ich ja sagen muss, das sind die nicht alleine. Ne? Also wenn man nur schaut, dass die EU den Green Deal zurücknimmt und jetzt überlegt, man muss wieder bestimmte Kraftwerke hochfahren.
0: Also es erscheint mir, wenn ich mir dann überlege, der digitale Humanismus, der da dem entgegentritt und der da Antworten findet, wie man dann die Menschheit eigentlich verteidigen kann in einer Art und Weise, das erscheint mir wie ein Kampf David gegen Goliath, weil diese Konzerne so mächtig sind, nicht?
1: Ja.
0: Und ich meine natürlich, die EU ist da vielleicht eine Ausnahme, weil hier gibt es noch Konsumentenschutz, hat hier ein ganz anderes Level noch, wir haben hier ganz andere Regulierungen. Aber wie ist denn das, Ihrer Meinung nach, Wie bleiben Sie da motiviert in Anbetracht des Eindrucks, der zumindest bei mir, aber auch bei vielen anderen entsteht, dass die Politik da nicht relativ machtlos ist eigentlich gegen dieses Kapital?
1: Also mir geht es ja ums Primat der Politik nach wie vor, aber ich will was sagen, es ist ja nicht nur so linear in diese Bewegung. Ne? Mhm. Wir haben nur auf der technischen Ebene, haben wir einerseits die großen, im Wesentlichen US-amerikanischen LLMs. Wir haben gleichzeitig eine Bewegung oder eine Entwicklung mit kleineren Open-Weight-Modellen, die praktisch eine Dezentralisierung sind, und man kann die Informatik immer sehen in einem Wechselspiel zwischen Zentralisierung und Dezentralisierung. Wir haben eine chinesische Entwicklung, wo man nicht genau weiß, wie man die hier einordnen kann. Die ist keine Kopie der Amerikaner, sondern die sind sehr stark am Weg und stark Anwendungen.
0: Das heißt, die stellen gratis eigentlich solche KI-Modelle zur Verfügung, Open Source,
1: ja.
0: Die sich jeder auf seine Hardware laden kann, sofern er genug Kapazitäten hat.
1: Wenn ich genügend habe, beziehungsweise wenn ich die runter skaliere, ich habe eine Bewegung in der Bevölkerung mit zutaxender Ablehnung der KI gegenüber, wo die Leute durchaus auch bockig werden, also wo sich dann diese Firmen schon überlegen müssen, kann ich das dann, wenn sich große Teile der Bevölkerung dagegen wenden, das ist auch in den USA, aber auch in Europa. Wir haben Dinge wie diese KI-Modelle, diese Sprachmodelle, die Daten ja fressen. Ja? Das Web vom Inhalt her fressen. Mhm. Und den Content, die Interaktion durch die Nutzer auf sich selber konzentrieren. Das heißt, andere Webseiten oder andere Systeme, die dann mit Web existieren, haben weniger Nutzer. Mhm. Und wie schaut dann das Geschäftsmodell von denen aus? Das heißt, es kann sein, dass die KI ihre eigene Basis halbfrist, verstehen Sie? Mhm. Weil,
0: aha, ja. Ja, ja.
1: Warum wird der Standard dann noch Content machen, wenn eh keiner zum Standard laufen?
0: Ja, und, ja, kurios eigentlich. Ja.
1: Ja, aber alle dann bei GPT nachschauen. Mhm. Also was ist das jeweilige Geschäftsmodell von diesen Info-Zwischenhändlern? Aber von denen lebt ja die KI wieder.
0: Ja, weil die brauchen ja nach wie vor die Inhalte, die brauchen Daten zu trainieren, ja, um sich selber zu verbessern. Ja, ja,
1: genau. Also das ja, ist eigentlich, da ist eine, also man hat in dem System, also historische Abläufe sind nie linear. Das sind immer mit Brüchen, mit Widersprüchen, da gibt es dialektische Beziehungen, auch innerhalb der Technik, also wie wir vorher gesagt haben, verteilte zentralisierte Intelligenz, verteilte zentralisierte Datenverwaltung. Beides gleichzeitig. Automatisieren des Programmierens. Mhm. Wenn ich das weiterdenke, das automatisierte Programmieren, wo kriege ich dann die Programmierer, Programmiererinnen her, die nie lernen konnten, weil die Anfangsjobs alle automatisiert sind. Verstehen Sie? Die wird es dann nicht mehr geben, weil sie hätten keine Chance gehabt zu lernen.
0: Ja, ja, ja. Verstehen total. Sie?
1: Also, ja. Ich habe da. Also das sind Widersprüche in diesen Systemen.
0: Mhm. Und also das heißt, dass der Mensch da aber auch sehr viel in der Hand hat, oder? Wenn, denke ich mir, dadurch, wie er die KI nutzt und dadurch, was er verwendet, und dass letztlich dieser Kampf nicht verloren ist, der Kampf um das schöne Leben, um ein humanes Leben in Koexistenz mit künstlicher Intelligenz und solchen Konzernen.
1: Ich bin, weil sonst würde es mir, also ich könnte jetzt zynisch sagen, der ist ja schon alt und was will er machen? Das ist im Fahrt. Ne? Aber es ist nicht vorbei. Es ist nicht vorbei. Also zum Beispiel, wir haben eine bestimmte Rolle in dem. Wir sind sicher der Goliath oder der David Und wir sind noch der David von David. Also ich muss das nur da im Verhältnis sagen. Aber auf der anderen Seite, schauen Sie, wir haben das eine Buch, da war der Herausgeber war, Introduction to Digital Humanism, da haben wir 1,2 Millionen Downloads.
2: Mhm. Mhm.
1: Also das ist Open Access, ja. Also alles, was wir machen, ist Open Access.
0: Mhm. Also die Nachfrage ist da.
1: Also es gibt eine bestimmte Tendenz innerhalb der Wissenschaft, aber auch der allgemeinen Bevölkerung, sich kritisch mit dem auseinanderzusetzen, und letztendlich geht es um Selbstermächtigung. Sind wir diejenigen, die das kontrollieren können? Oder?
0: Das ich finde das wahnsinnig wichtig, dass Sie das sagen. Und also es ist ein Aufruf zur Selbstermächtigung, zum Handeln. Weil ich denke mir, dass viele Menschen, die jetzt, sagen wir mal, hineingeboren sind, zum Beispiel in dieses Doomscrolling, in die Smartphone-Abhängigkeit, das ist ja eine Generation auch, für die ist es vielleicht auch schwierig, da zu sehen, dass es auch anders funktioniert, nicht? Herr Professor Wertner, wir teilen ja dieses Gespräch auf in zwei Abschnitte, und ja. Der erste Abschnitt ist somit schon vorüber, deswegen bedanke ich mich vorerst schon mal, und in der nächsten Sendung geht es weiter mit dem zweiten Teil, wo wir uns mit den aktuellen Fragen rund um den Kongress zum digitalen Humanismus beschäftigen. Das war Aus der Parallelwelt, der Podcast und die Radiosendung, die sich mit künstlicher Intelligenz und der Gesellschaft im Multiversum beschäftigt. Und zu Gast war Professor Hannes Wertner, wichtigste Person rund um den digitalen Humanismus. Vielen Dank.
1: Bitte sehr.
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0: 21 Uhr.

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0: Ein neuer Monat, ein neuer Mix aus dem Female Pressure Network und darüber hinaus. Am Mikrofon begrüßt euch Anna. Für die heutige Sendung Reticulated habe ich mich durch Neuerscheinungen und interessante Veröffentlichungen aus dem Netzwerk durchgehört. Die Auftaktnummer war von Kerosene mit dem Titel Agents of Change, zu finden auf ihrem Album Electric Mountain. Weiter im Mix geht es mit Vemimo featuring Soulcat, E5, Near Archives, Sicaria Sound, Slivia, AK Sports, Bun Loving, Lorraine James, She Moves She im Nastasia Wogan Remix, Daisu, Woven Thorns, Perisu und Moor Mother. Vemimo featuring Soulcat E5 mit Shoot Your Shot.
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0: Electronics. 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Herzlich willkommen, geschätzte Hörer und Hörer, zu einer weiteren Ausgabe von Connex Context. Heute hier im Studio begrüße ich Jörg Zemmler, einen lieben Künstlerfreund, der aus Südtirol angereist ist. Jörg Zemmler ist unter anderem neben seiner Autorenschaft auch Bilderkünstler und Musiker. Besucht Wien immer wieder, hat letztens eine Ausstellung in Kulturverein Haltestelle beziehungsweise einen Film gezeigt. Er ist mittlerweile auch Filmproduzent, könnte man sagen. Hat einen Film gezeigt aus 1926, wo es um eine Motorradtour geht, und dazu sein Solo-Klavieralbum, das mit Computer sozusagen aufgenommen ist, aber Solo-Klavieralbum vorgestellt. Eigentlich hat Jörg Zemmler damals gemeint, dass er den Film nur deshalb ausgesucht hat, um sein Klavieralbum vorstellen zu können. Eine sehr schöne Veranstaltung, berührende Introduktion und berührender Film. Aber heute wird Jörg Zemmler hier lesend vertreten sein und zwar zu hören sein mit einem neuen Text über Esel, denke ich. Lieber Jörg Zemmler, hallo.
1: Hallo Michael Fischer, auch über Esel, denke ich.
0: Auch über Esel.
1: Mal schauen, was sonst noch kommt. Michael Fischer ist ja auch bekannt für Impro. Und jetzt geht's los.

unter Eseln. Der Esel. Vier Beine, Nase, Augen, Ohren. Er geht nicht aufrecht. Ob ein Esel auch galoppieren kann wie ein Pferd, davon weiß ich nichts. Noch. Hier, jetzt, nun am besten nichts wissen. Das ist ein guter Anfang. Also recherchieren. Davor sich interessieren. Lange habe ich gesucht, es interessiert mich nicht mehr viel. Das erschwert meinen Beruf, der da ist Schriftsteller. Jetzt? Ich werde über Esel schreiben. Und auch davon, wie ich über Esel schreibe. Natürlich auch, was. Der Esel als Kollektivsingular benutzt, steht hier für die Gesamtheit der Esel. Dabei sind naturgemäß nicht alle Esel gleich. Es gibt verschiedene Sorten Esel, gemeint habe ich mit Sorten, Arten. Wohl auch Arten, Esel zu sein, das meinte ich auch nicht. Arten im Sinne von Rassen. Das soll hier noch egal bleiben, dazu später mehr. Rasse ist für mich ein böses Wort. Der Esel gehört zur Familie der Pferde. Familie ist gut, das Wort. Ein Esel ist ein Pferd, ein Pferd ist ein Esel ist kein Pferd, ein Pferd ist kein Esel. Nie. Esel sind zum Beispiel lieber im Trockenen als Pferde. Und dazu mehr an anderen und gegebener Stelle und weiters auch schwindelfrei, was Pferde nicht sind. Das stimmt, das steht geschrieben, ich habe es gelesen. Ich bin es auch nicht. Schwindelfrei. Etwas habe ich mich mit dem Thema schon angenähert. Sie merken es, mein Wissensstand ist unter Umständen jetzt schon höher als Ihrer in Bezug auf Esel. Womöglich. Deshalb lesen Sie auch diese Erzählung, die ich Ihnen vorlese, der Sie zuhören. Ich bin der, der schreibt. Schwindel. Ein Freund von mir ist Semiologe. Umberto Eco war auch einer. Die Wissenschaft der Zeichen, was Schwindel bezeichnen kann. Diese zwei Sachen beispielsweise. Ich schwindle dich an und der Abgrund macht mich schwindelig. Von der angeblichen Sturheit der Esel haben Sie bestimmt schon gehört und ich bestätige Ihnen, es stimmt, dass Sie einen Hang zur Sturheit haben. Laut meinen bisherigen Nachforschungen, heute 5 Minuten vor dem Mittagessen, gibt es auch Fotos davon. Eines, auf dem ist ein Mann zu sehen, der einen Esel über eine Straße in einer Stadt bringen möchte, ihn dazu bringen möchte, die Straße zu überqueren. Ein weiterer Mann versucht, den Esel von hinten anzuschieben. Das ist ein Unterschied zu Pferden. Insbesondere in Stresssituationen reagieren Esel und Pferde sehr verschieden. Auch dazu ein andermal mehr. Sturheit oder Störrigkeit. Beides bezeichnet Eigensinnigkeit. Da es zwei verschiedene Wörter sind, muss es auch Unterschiede in der Bedeutung geben und es gibt sie. Das ist hier nicht Thema. So wie Schwindel und Schwindel nicht. Nicht das Hauptthema. Weitläufig wird von störrischen Eseln gesprochen, weniger von Sturen. Warum nicht über Koalas schreiben? Sie sind lieb, knuddelig, schwarz-weiß, mit schwarzen Kreisen um die Augen. Die Augen sieht man kaum, fast kugelförmig, ihr Körper. Sie fallen von Bäumen, scheren sich anscheinend oder augenscheinlich keinen Deut um ihre Inkolumität. Sind ursprünglich und immer noch Karnivoren, Fleischfresser, haben das aufgegeben und fressen stattdessen den ganzen Tag irgendwelches Grünzeug. Eukalyptus, wenn ich mich nicht täusche. Einschub. Es geht hier um Esel,

the Koalas. Sie können Eukalyptus nur schwer verdauen und deshalb schlafen sie auch so viel. Manche fragen sich, warum Koalas nicht schon längst ohne unser Zutun wir Menschen also selbstständig ausgestorben sind. Koalas interessieren mich nicht. Auch Affen nicht, obwohl sie unsere, wieder wir Menschen, ich merke das hier auf den ersten Seiten an, später wird es nicht mehr nötig sein, also unsere nächsten Verwandten sind die Affen. Ich lebe nicht in Breiten oder auch Längengraden, wo auch Affen leben. Vielleicht deshalb. Ich denke nicht, dass das der ausschlaggebende Grund für mein gesteigertes Interesse Eseln und nicht Affen gegenüber ist. Ich hege einen Verdacht, mehrere sogar, doch hier noch nicht. Davon. Es gibt auch bei Eseln Esel und Eselinnen. Sie nennen sich auch Eselhengst und Eselstute. Mir persönlich gehen diese Bezeichnungen zu stark in Richtung Pferd. Aber Esel gehören zu den Pferden. Intelligentere und auf jeden Fall informiertere Menschen als ich haben dazu geforscht und sind zu diesem Ergebnis gekommen, haben womöglich gar Chromosomen gezählt und gemessen oder analysiert dafür. Ich werde es mir nicht erlauben anzuzweifeln. Was ich sagen wollte, wenn ich in Zukunft die Esel oder der Esel schreibe, möchte ich damit alle Esel meinen, allen Geschlechts. Ob und welche Unterschiede es zwischen Männern und Frauen, gefällt mir um länger besser als Hengste und Stuten, werden wir noch sehen. Dann werde ich sie auch getrennt benennen. Vermenschlichen wir den Esel. Ich möchte statt Stute und Hengst Frau und Mann sagen. Sie sind noch nicht weit weg und ich möchte sie näher holen. Oder umgekehrt, mich ihnen nähern. Früher gab es hier kaum Esel. Hier zum Beispiel auch Männer und Frauen sind mit gemeint. Außerdem schaue ich Tieren ungern zwischen die Beine, um ihr Geschlecht festzustellen. Ich sagte, früher gab es hier kaum Esel und das hier möchte ich ungefähr jedoch nicht näher erklären. Nehmen Sie als hier so circa Mitteleuropa. Genauer soll es hier nicht werden. Zumindest nicht in Bezug auf mich, bis auf Weiteres zumindest. Ich weiß genau wie Sie noch nicht, wo uns diese Geschichte hinführen wird. Vielleicht wird der Ort oder die Gegend doch noch einmal relevant, aber vorerst ist sie es nicht. Wir sagten, früher gab es hier kaum Esel. Wir sagten, hier ist die Mitteleuropa. Meinen ersten Esel in Natur, hier im Zoo oder Zirkus oder gar im Fernsehen gilt nicht, habe ich, da bin ich mir ziemlich sicher, erst gesehen, als ich volljährig war. Später noch. Mindestens volljährig, also mindestens 18, also hier Mitteleuropa, damals noch 20. Jahrhundert, die Volljährigkeit mit all seinen Vor- und Nachteilen, aber Esel gesehen, keinen. Nie. Und so wurde ich in meine Verantwortung entlassen, verantwortungslos, neigt es mich zu sagen, jetzt bin ich bald 50. Wenn Esel im Liegen schlafen, dann auf der Seite, nie am Rücken, nie am Bauch. Und nur, wenn sie sich sicher fühlen und es trocken ist, schlafen sie. Wenn sie im Stehen schlafen, ziehen sie ihre Handbremse, die sie in Form von Kniescheiben haben, mit der sie ihre Beine fixieren und so nicht wegrollen können. Einknicken ist gemeint. Und alsdann getrost einnicken können. Anscheinend haben sie diese Vorrichtung jedoch nur an den Hinterbeinen. Recherche. Das macht für mich nicht viel Sinn, denn auch die Vorderbeine sollten doch wohl nicht einknicken. Ich werde mich informieren. Esel schlafen durchschnittlich von 24 Stunden auf den Tag verteilt 5. Ob sie träumen, ob überhaupt Tiere träumen, ob es spezialisierte Zeitschriften zu Eseln gibt, ich denke nein. Falls ja, werden sie es erfahren. Letztens ist mir wieder einmal die Handbremse von meinem Auto eingefroren. Mein Opel heißt Opel Aegon und er hat auch etwas von einem Esel.

Journalist hätte ich werden können sollen. Wir hatten als Schüler einen Test bekommen zu Fähigkeiten und Interessen. Gerade heute ist er mir in die Hände gefallen. Was man alles aufbewahrt und nie braucht, aber doch, brauche ich jetzt. Hätte ich aber auch nicht brauchen können. Journalist oder Werbekraft lese ich. 13 war ich da. Heute 6 Bücher zu Hesen bestellt, Bibliothek. 7 hätte mir besser gefallen. Die für mich gerade interessantesten tragen die Titel Esel halten, 74 Farbfotos, 27 Schwarz-Weiß-Fotos, 39 Zeichnungen, 4 Tabellen und Unterschiede in der Anatomie von Esel, Muli und Pferd. Eine veterinärmedizinisch relevante Zusammenstellung. Wir nähern uns dem Wissen, werden es erweitern, ich für wir. Der Versuch, den Titel dieser Erzählung zu erklären, zu klären, unter Eseln. Wir, die Menschen, leben unter Eseln. Natürlich auch unter anderen Tieren, nehmen wir auch Pflanzen dazu. Wir sind von Eseln umzingelt. Weltweit gibt es Schätzungen zufolge ca. 50 Millionen. Die meisten leben in Afrika und abermals die meisten davon sind sogenannte Hausesel, werde ich noch erklären. Auf einen Esel kommen demnach, gerade sind wir um die 8 Milliarden, 1600 Menschen. Ein Esel kann bis zu 480 Kilogramm wiegen. Der offizielle menschliche Rekord liegt bei 592. In Sachen Körpergewicht unterscheiden wir uns nicht wesentlich. Wir leben unter Eseln, Tannen, Rehen, Radieschen, Steinen, Sternen, Eseln. Die Frage ist, wo und wie und was uns umgibt und wer. Ein Interesse an der Welt, an unserer Umgebung, unseren Mitbewohnern auf diesem Planeten scheint mir angebracht. Ist es nicht so, dass wir uns in erster Linie mit uns selbst beschäftigen, mit uns als Person und wenn schon Plural, dann Menschen? Heute hingegen Esel, nächstes Mal vielleicht Sonnenblumen oder Pilze oder nordkanadische Weißohrhamster. Vorausgesetzt, es gibt nordkanadische Weißohrhamster überhaupt. Vielleicht gibt es nordkoreanische Weißohrhamster.

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Disc-Jockey Michael Fischer, Wort-Jockey Jörg Zemmler. Es gibt zwei Arten des Funktionierens. Gut und richtig. Es gibt zwei Arten des Funktionierens. Gut und richtig. Fragen geht immer. Nur was? Und heute habe ich auf ORF.at gelesen, es gibt jemanden, der ist Militärbischof in Österreich. Und kürzlich hat mir einer, der Harry, ein Buch geschenkt, das er geschrieben hat über seinen Großvater, und es geht um die Jänischen. Die Jänischen. Die Jänischen. Es gab sie. Und ich hoffe, es wird sie wieder geben. Katzen gehen auf vier Beinen. Die Katze, die ich meine, gehört meiner Schwester und sie wohnt hauptsächlich bei meinen Eltern. Die Hinterläufe sind nicht in ihrem Sichtfeld, sie gehen einfach mit. Versuchen Sie einmal zu krabbeln. Denken Sie nicht an Ihre Hinterläufe, Sie wissen schon, was Sie tun. Sie denken nicht. Es gibt hier augenscheinlich einen Automatismus, der die Hinterbeine mit den vorausgehenden synchronisiert. Haben Sie sich als Kind zugelegt? Bei Eseln ist es anders. Die Augen können alle vier Beine oder Hufe sehen, wenn es der Esel denn will, ohne den Kopf drehen zu müssen. Wobei, wenn er ihn drehte, sähe er nur zwei. Entweder da dort, links oder rechts. Dafür sieht er kein Rot, nicht im übertragenen Sinn. Die Farbe Rot ist ihm unbekannt. Wie das herausgefunden wurde? Der Preis, der den Esel dafür bezahlt, dass er alle seine Beine im Blick haben kann, ist, dass er vorne, also unmittelbar vor sich, die ersten zwei Meter weit, nichts sehen kann. Er sieht erst einmal nichts und dann erst etwas. Interessant. Da würde auch eine Brille nichts helfen. Die Augen sind nun einmal zu sehr seitlich angesetzt. Bei uns Menschen gibt es auch zwei Seiten, diese zwei Seiten hinten und vorne, abgesehen von links und rechts, der und das Hinterteil kommen einfach mit. Vorne sind die Nase, immer der Nase nach, heißt es. Oft stimmt es, dann kommen die Augen, etwas dahinter die Ohren, manchmal geht ganz voraus und noch vor der Nase der Bauch als Buffer, Stoßstange sozusagen. Aber denken tut er nicht, der Bauch, nur fühlen. Manche haben auch Brüste zum Vorschicken. Und das, obwohl wir im Gegensatz zum Esel die ersten zwei Meter vor uns sehr wohl sehen können. Stichwort Sicherheit und damit Ängstlichkeit. Beim Esel geht immer die Nase voraus. Da kann der Bauch noch so rund sein und der Euter ist ganz woanders als bei uns. Die Frage, ob ich schon einmal eine Eselin mit Euter gesehen habe, glaube nicht. Nicht bewusst zumindest. Vorne an der Nase sitzen beim Esel die Nüstern, seine Nasenlöcher. Auf Zypern leben wilde Esel. Ihre Vorfahren lebten mit und arbeiteten für lokale Bauern, die irgendwann von irgendwem aus einem Grund, den ich noch nicht kenne, vertrieben wurden und ihre Esel nicht mitnahmen und sich selbst überließen.

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ist insofern stur, als dass er sich das Recht herausnimmt, zuerst nachzudenken, bevor er etwas tut. Und solange er nachdenkt und noch nicht entschieden hat, ist er nicht von der Stelle zu bewegen. Mitunter denkt er beim Gehen weiter. Das macht ihn anders als das Pferd, das, wie wir bereits wissen, sein Verwandter ist. Ergibt sich eine Gefahrensituation, läuft das Pferd. Etwas anderes fällt ihm nicht ein. Oder ihm fällt gar nichts ein, hat gar nicht nachgedacht, macht es einfach. Es ist so konditioniert, das ist sein Reflex. Der Reflex des Esels ist eher oder meist einstweilen stehen zu bleiben und die Situation abzuwägen. Da hilft oft nur mehr ein Stock von seinem Besitzer oder eine Karotte, um Beine zu machen. Und beides hilft meist nicht. Ein Esel hat vier Beine, das wissen wir schon und wussten es auch schon früher. Und vier Beine, die bremsen doppelt so gut wie zwei. Ein Mensch ist leichter gegen seinen Willen zu bewegen als ein Esel. Auch weil sein Schwerpunkt höher gelegen ist als der des Esels und außerdem nur zwei Bremsbeine. Esel, wie auch Pferde, aber die wohl aus einem anderen Grund oder mehreren anderen, werden auch therapeutisch eingesetzt. Sogar im Coaching, lese ich. Wir können also von Eseln lernen. Wie? Was? Die Bücher habe ich erst bestellt, noch nicht abgeholt.

geschmiert, finde ich, das Schreiben. Der Einstieg ist gelungen. Denken Sie an Skispringer. Ich bin schon richtig ab- und eingetaucht in das Thema Esel.

lasse mich kaum ablenken. Leider muss ich mich ablenken lassen von Dingen, für die ich nichts kann, abseitige Dinge, eine steuerliche Ansässigkeitsbescheinigung.

Nach Afrika sollte ich dann auch, wenn dort die meisten Esel wohnen. Wobei ich die, die hier in der Gegend leben, nicht vernachlässigen oder aussparen möchte und auch nicht werde. Meine Frage ist auch, warum Esel? Nie sehe ich Esel Lasten tragen, wie ich es aus Sagen und Märchen kenne. Was also, denkt sich ein Mensch, der sich einen Esel anschafft? Letztes Wort verbitte ich mir, verbiete, halten. Anschaffen ist der Kaufvorgang. Warum hat jemand einen Esel? Was ist der Grund dafür? Sich einen Esel halten, um ihn irgendwann Fleisch, Essen, Nahrung. Das kann es sein. Ich möchte davon nichts wissen. Es wird dazugehören. Manche Wahl steht mir nicht zu. Eine Freundin hatte vor Jahren ein Projekt, sie ist Künstlerin, Menschen dazu bewegen, Eulen zu malen oder zu zeichnen. Daraus machte sie dann eine Zeitschrift, Bilderzeitschrift, selbst kopiert. Ich, soweit als möglich auch Künstler, zeichne nur zwei Kreise, große, auf ein Blatt Papier, zwei Eulenaugen, Eule fertig. Eine Eule machen die Augen aus, einen Esel die Ohren. Sturheit ist schwerlich zeichenbar. Die Ohren des Esels spiegeln seinen Gemütszustand wider. Das ist bei vielen anderen Tieren ähnlich, bei Menschen kaum. Hunde sind für mich ein schwieriges Thema. Ein anderer Tag, auf dem Weg zur Bibliothek, die Bücher abzuholen. Der Plan ist, sie vor Ort zu begutachten, zu beurteilen, ob sie uns weiterbringen oder eben nicht. Die Uninteressanten dankend zurückgehen.

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Und sich die ganze Zeit neu austarieren, eichen für einen Zustand halbwegs im Gleichgewicht. Und wer träumt dann, wenn ich träume?

Also, die Bücher. Esel, Teufel, Schwein. Böse Zeiten der Reformation. Großformatik mit Bildern. Ein Katalog zu einer Ausstellung in Berlin 2017. Wenn der Esel im Titel vorkommt, muss er wohl auch drinnen sein. Günter de Brünn, Buridas Esel, eine Erzählung basierend auf einer Fabel mit zwei Eseln. Die Erzählung eines Dreieckskonflikts. Alles laut Klappentext auf der Rückseite des Buches, eher nicht. Aber ich werde das Buch mitnehmen, man weiß ja nie. Ein Sammelband Erich Kästner, Trojanischer Esel, Theater, Hörspiel, Film, natürlich Kästner, Esel. Natürlich auch mit Hörspielen, Geld verdient, wie Bachmann, wie ich weiß, Jandl, Böll. Es gibt eine Inhaltsübersicht und erst auf Seite 839 das Inhaltsverzeichnis. Von Eseln steht in der Überschrift, in der Übersicht nichts. Inhaltsverzeichnis, nein. Frage, auf was sich der Titel bezieht. Vielleicht ist es ein Zitat aus einem Text im Buch. 800 Seiten Kästner lesen, um einen einzigen, vielleicht Esel zu finden, kommt nicht in Frage. Unterschiede in der Anatomie von Esel, Muli und Pferd muss klarerweise mit, wobei am Cover ein Foto oder ein Nachbau eines Esels oder Mulis oder Pferdes zu sehen ist, das Fleisch von den Rippen abgeschabt, ergänzt mit zwei weiteren Fotos einem Esel. Ja, es ist ein Esel und einem Ohr. Hier würde ich auf ein Pferd tippen. Hintergrund grün, von oben nach rechts heller werdend. Mit dem Grafiker sollte vielleicht jemand sprechen, raten, in welchem Jahr das Buch erschienen ist. Ich tippe auf 80er, weit gefehlt, 2020. Vielleicht müssen wissenschaftliche Bücher ästhetisch unansprechend sein. Vielleicht ist das eine Konvention, wie das Pferde laufen und Esel denken. Vorletztes, Esel halten. Wunderbar zweideutig. Hardcover, ein größerer Esel rechts, ein kleinerer links. Wenn es denn Esel sind, es gibt auch die Option Mulis. Der Titel macht mich fast sicher, Esel halt. Wobei Grafiker sagt, die Mulis sehen aber lieber aus als der Esel. Merkt sowieso niemand, dass das keine Esel sind. Also irgendwas am Cover. Kein Wort zum Layout. Eines erschreckend. Als letztes, Esel. Ein Porträt von Jutta Person. Ein Porträt von einem Esel, geschrieben von Jutta Person oder Person. Oder ein Porträt von Jutta Person mit dem Titel Esel. Oder ist gar Jutta Person ein Esel? Im übertragenen oder im realen Sinn? Und die Zusatzfrage, ist Person ein Nachname? Wenn ja, wie wunderschön ist er? Gut möglich auch, dass er ein Künstlername oder ein Pseudonym ist. Ich möchte wissen, wer Jutta Person. Ich neige dazu, die Betonung auf E zu legen. Aber Jutta ist doch kein amerikanischer Name. Wer Jutta Person ist? Es sei mir zugestanden, kurz Ab- oder Umwege zu besuchen, was man alles findet, wenn man nach etwas sucht, das man nicht gesucht hat.

fleißige Menschen in der Bibliothek, mehrheitlich junge, konzentriert. Es ist leise, es ist ernst. Die Ausleihe geht maschinell vonstatten, Scanner, ich muss mit niemandem reden, um meine Bücher mitnehmen zu können. Geholt vom Abholregal, begutachtet, mitgenommen wie in einem Supermarkt mit Self-Service-Kasse. Gesessen bin ich, glaube ich, falsch, nämlich im Areal der Zeitungs- und Zeitschriftenleser. Es gefiel mir dort besser als hinter den Regalen, wo die anderen saßen, Bänke, Stühle wie in einer Schule dort. Hier gab es runde Tische und Platz. Niemand hat mich geschimpft. Ein Freund verkauft 4 Bände Kinderbrockhaus und ich schlage zu. Etwas sagt mir, dass ich sie für diese Erzählung brauchen werde. Wie macht ein Esel? I-A, so habe ich es in der Schule gelernt. Und I-A ist auch der sarkastische und pessimistische Eselsfreund von Winnie Pooh. Die Vokale sind nicht diese 2. Unser Alphabet führt sie nicht, sie weichen ab. Dafür können wir die Lautstärke messen. 80 Dezibel, ein Durchschnittsesel oder ein nicht verärgerter. Der Esel kann bis 120 kommen. Die Zahl entspricht einem fahrenden LKW. Die 2. einem startenden Flugzeug, also sehr laut. Ein Esel ruft und er hört. 3 Kilometer weit hört er, wahrscheinlich nicht gegen den Wind. Warum aber, frage ich mich, ruft er so laut und nach wem? Vielleicht ruft er so laut, dass er sich selbst theoretisch dort hören kann, bis wo er eben hört. Oder er denkt sich, wenn er so weit hören kann, dann können andere Esel das auch und jeder in 3 Kilometern Entfernung soll doch bitte hören und rüberkommen. Wir werden das noch eruieren. Ich möchte wohl auf jeden Fall kommunizieren. Hunde bellen, zumindest die größeren, auch mit 80 Dezibel und mehr. Auch sie hören gut, nicht so weit wie Esel, nur einen Kilometer weit, dafür tiefere und höhere Frequenzen als Menschen. Also beide, der Esel und der Hund, hören gut und rufen und bellen laut. Nervt sie das nicht? Logisch wäre für mich, dass wenn du gut hörst, versuchst du leise zu sein. Pazienza ist italienisch und bedeutet Geduld. Ich, sie, der Esel, vermeintlich mehr als ein Hund. Pazienza. Wobei, welcher Esel? Welcher Hund? Wer bist du und im Vergleich zu mir?

Morgen nicht, aber zeitnah werde ich einen Esel treffen. Zumindest 10. Beobachten. Ich habe da wen gefunden, der Eselreiten anbietet. Dort will ich hin. Selbst reiten nicht. Zuschauen. Zögerlich aus der Distanz und behutsam. Ich bin ein Detektiv in nicht geheimer Mission. Davor noch eine Vorgeschichte. Damals, vor mehr als 2 Jahren, gab es einen Esel. Ich glaube, ich habe ihn nie gesehen, gehört, sehr wohl. Im Schlafzimmer meiner damaligen Lebensabschnittspartnerin am Morgen. Es war laut, er. Der Lebensabschnitt betrug 2 Monate. Der Esel war allein, dass es nicht im Sinne des Tierschutzes war. Eseln ist Freundschaft wichtig. Unter Freunden teilen sie sich auch gern ihr Futter. Während sie Herden nicht gut finden, sind Gruppen für sie in Ordnung, auch Familiengruppen. Besonders die Stuten schließen sich gerne zusammen, auch die jungen Hengste. Letztere werden mit dem Alter vermehrt zu Einzelgängern. Stutengruppen schicken ihre Nachwuchshengste weg, wenn sie geschlechtsreif sind. Vor der Paarung streiten sich die Hengste, wer darf. Bei der Paarung selbst springt der Esel die Eselin von hinten an, auf sie auf im Stehen. Von Herden spricht man bei Eseln nicht, das mögen sie nicht. Eine zweite Vorgeschichte, sie fällt mir gerade ein, habe ich aber schon länger am Radar. Da gab es eine Gruppe Leute, mit denen ich eine Weile zu tun hatte, beruflich könnte ich sagen, stimmt auch fast, diese oder manche dieser Leute suchten und fanden Tiere für alle von uns, die uns bezeichnen sollten. Ich bekam den Esel. Nachgefragt, warum, habe ich nicht. Ich hatte die Wahl zwischen gefällt mir und nicht und wollte mir die Wahl nicht verderben lassen. Einwurf. Stellen Sie sich vor, das ging gerade durch meinen Kopf, ein Esel hätte Pfoten und ginge wie eine Katze. Ernst bleiben. Stellen Sie sich vor, es lebten wilde Esel in Ihrer Gegend, vielleicht im Wald. Da, ein Reh, sagt das Kind, ein Reh ist lieb. Da, ein Hirsch ist imposant. Da, ein Hase, sagt das Kind, ein Hase ist süß. Da ein Eichhörnchen ist flink. Und da drüben, schau, da drüben steht ein Esel. Er steht dort bedächtig. Eine Welt mit mehr Eseln fände ich erstrebenswert. Wollen wir einen Verein gründen zu diesem Behelf? Esel statt Quantencomputer.

Vor 1 bis 2 Millionen Jahren, wenn es weit zurückliegt, werden wir ungenau 1 Million Jahre auf oder ab. Sind schon ein Unterschied. Man gedenke, dass die Erfindung der Glühbirne erst 150 Jahre her ist. Thomas Edison als zweiten Namen Alva trug. Alva ist sowohl ein männlicher als auch ein weiblicher Vorname. Die weibliche Version kommt aus dem Gebiet von Schweden und bedeutet unter anderem Fee. Die männliche ist aus dem Hebräischen und die Bedeutung ist circa Hoheit. Bis vor, um den Durchschnitt zu nehmen, 1,5 Millionen Jahren trennten sich die Wege der Pferde, Zebras und Esel. Davor waren alle Pferde. Die Pferde spezialisierten sich aufs Großwerden und schnell laufen. Die Zebras legten ihr Augenmerk auf Ästhetik und die Esel auf das Nachdenken. Vielleicht war das auch die Zeit, als es den Maulwürfen zu bunt wurde und sie beschlossen, in die Erde zu ziehen, anstatt auf ihr herumzukrabbeln. Mit wem sind Giraffen verwandt? Bei den Eseln, in der wissenschaftlichen Literatur Wildesel genannt, ging es folgendermaßen weiter. Es entwickelten sich der asiatische, der afrikanische und der Qiang-Esel mindestens. Diese drei Arten sind zumindest heute noch übrig, sowie eine weitere gleich dazu. Der asiatische blieb dabei am meisten dem Pferd ähnlich, deshalb wird er auch Halbesel oder Pferdeesel genannt. Er lebt auch noch wild frei in Asien, weniger in Westasien. Der afrikanische Esel wird auch echter Esel genannt, was gegenüber den asiatischen und den Qiang-Eseln unfair ist. Er unterscheidet sich mehr vom Pferd als jene. Ursprünglich lebte der afrikanische Esel in ganz Afrika, heute gibt es nur noch ein paar hundert Wildlebende in Nordafrika. Der Mensch hat durch Domestikation aus dem afrikanischen Esel den sogenannten Hausesel gezüchtet. Das geschah vor 7000 Jahren in Ostafrika. Die Hausesel kamen später über Griechenland und Italien nach Europa. Die Etrusker hielten sich auch schon Hausesel und die Römer brachten die Esel über die Alpen. Übrigens wurden Esel früher domestiziert als Pferde. Sie wurden meist als billige Arbeitskraft zum Lastentragen eingesetzt, Stichwort Saumpfad. Saumpfade wurden von Säumern und ihren Saumtieren benutzt, die zusammen etwas von A nach B transportierten. Sie, immer die Saumpfade, waren schmal und deshalb nicht mit Wagen befahrbar. Es gab sie vor den Straßen, sind mitunter die ältesten Wege in Europa. Die Säumer waren ein Beruf. Saumtiere können Pferde, Maultiere und Esel sein, Stichwort aufzäumen. Von S zu Z ist es nicht weit, solche Saumpfade führten auch über die Alpen.

Ich habe angerufen und gesagt, ich würde gerne nur schauen kommen, nicht reiten. Ich sei Schriftsteller und schreibe über und interessiere mich für Esel. Ich würde natürlich auch dafür bezahlen. Würde gern einfach mitgehen, wenn mit den Eseln ausgeritten wird. Nein, nicht reiten. Vielleicht ein Aufnahmegerät mitnehmen, um meine Impressionen festzuhalten, hineinsprechend. Nein, nein, keine Kamera, weder Film noch Foto. So eine Anfrage hätten sie noch nie bekommen. Die Esel stünden eigentlich nur Gästen zur Verfügung. Das dachte ich mir, sagte ich. An meinem Akzent, es ist eine Frau am anderen Ende der Leitung, an meinem Akzent muss sie erkennen, dass ich aus der Gegend bin, also kein potenzieller Gast, aber sie bekommt die Kurve nicht. Die Wohnungen würden für mindestens eine Woche vermietet, Frühstück inklusive, sagt sie. Ich versuche Zeit zu schinden in der Hoffnung, dass es bei ihr doch noch Klick macht und sie mich versteht, sage, es wäre nur für ein paar Stunden, dann wäre ich schon wieder weg, und ich wiederholte, dass ich auch etwas zahlen würde. Ich höre sie denken. Ein Buch über Esel, höre ich sie sagen, ein Buch über Esel. Ob ich ein Wissenschaftler sei? Nein. Dann verstehe sie nicht, warum ich ein Buch über Esel schreiben wolle. Von so einem Buch habe ich sie noch nie gehört. Eben, sage ich. Deshalb. Das hatte ich nicht sagen sollen. Ob ich von einem Amt sei? Nein, ich sei, wie es so heißt, freier Schriftsteller. Ich spüre ihre Skepsis. Ihr Misstrauen. Wie ich nochmal hieße, Jörg Zemmler, sage ich. Ich sei nicht berühmt, aber ich hätte eine Homepage. Sie können es sich ansehen. Mittlerweile bin ich arg in der Defensive und fühle mich wie bei einem Polizeiverhör. Wobei, ich wurde noch nie von der Polizei verhört. Ich buchstabiere ihr die Webseite. Sie sagt, sie müsse mit ihrem Mann reden. Ja, denke ich, vielleicht ist es kein Hof mehr, sondern ein Gastbetrieb. Aber der Chef, der die Entscheidungen trifft, ist immer noch ein Mann. Sie würde mich zurückrufen. Die Nummer sehe sie ja. Okay, natürlich, gern, sage ich. Und das war's. Danke, auf Wiederhören. Niemand hat gesagt, dass es einfach würde. Bei dem Gespräch mit ihrem Mann wäre ich gern dabei. Ich denke über Alternativen nach, falls es dort nichts wird. Vielleicht sage ich aus freien Stücken ab. Es wäre der Frau auf jeden Fall unangenehm, auch wenn ihr Mann nichts dagegen hätte, wenn ich hinkäme. Ihr wahrscheinlich auch. Schade. Abhacken. Hoffen, dass sie sich nicht einfach nur meldet. Das wäre das Einfachste. Das Angenehmste.

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An Text, Stimme und Telefonklängen Jörg Zemmler. An den anderen Klängen Michael Fischer. 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